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3: Guten Morgen.
4: Guten Morgen.
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3: Ich habe eine lange Hose an. Das kann nur eins bedeuten. Wir bekommen weniger als 30 Grad heute maximal in der gesamten Energieregion. Und dazu auch noch ein bisschen Regen. Wir schauen kurz ins Detail nach Kleingladbach. Da haben wir 19 Grad und in Villingen-Schwenningen da haben wir 17 Grad.
4: Wir checken einmal gemeinsam die Straßen und da ist aktuell noch gar nichts los. Also ihr habt freie Fahrt. Wenn ihr doch unterwegs was entdeckt, gerne her damit 0714199034 mal die 5.
3: Hast du auch eine lange Hose heute an?
4: Ja.
3: Ah, ja.
4: Und Pulli.
3: Und sogar Pulli. Also es wird sogar fast frisch heute, Freunde. Vielleicht werft ihr euch ein kleines Jäckchen über. Naja, das ist New Religion.

0: 5:09 Uhr, ihr hört Energy Region Stuttgart. Wir nutzen diese Zeit in der Sendung immer ganz kurz, um auf unsere eigene Gesundheit zu schauen. Super, klasse. Ich habe 5 Stunden und 45 Minuten geschlafen.
1: Mhm.
0: Und bin scheinbar sehr erholt. Und so fühle ich mich auch.
1: Das ist schön.
0: Wie ist bei dir?
1: 4:19 Uhr.
0: Okay.
1: Bei mir sagt es wieder Achtung. Ihnen geht's nicht so gut, Sie sind müde. Ey, sagt das bei dir auch, was du für ein Schlaftier bist?
0: Nee.
1: Ich bin ein Alligator.
0: Okay. Hey. Kiki, das Krokodil. Hören wir auch heute noch den ganzen Tag. 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

0: wunderschönen guten Morgen. 5.16 Uhr haben wir es.
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0: Die Woche, die ist jung, wir sind's auch. Und deshalb starten wir jetzt rein mit drei Dingen, die wir heute unbedingt wissen sollten und oder auch gerne weitererzählen können.
2: Eine neue YouGov-Studie hat das Reiseverhalten der Deutschen untersucht. Dabei kam raus, dass die Gen Z deutlich häufiger ihren Reisepass vergisst als eine andere Generationsgruppe.
0: Cool. Experten haben jetzt einen einfachen, aber angeblich effektiven Trick gegen Wespen empfohlen. Man soll die Tiere einfach mit Wasser aus einer Sprühflasche besprühen und dann glauben sie nämlich, es regnet und hauen ab.
2: Und der 18-jährige Bauarbeiter Kobe aus Belgien hat an seinem ersten Arbeitstag bei Abrissarbeiten in einem alten Haus einen Goldschatz mit Barren im Wert von 9 Millionen Euro entdeckt.
0: Ich habe das online gelesen, alle haben ihn wirklich und auch zu Recht sehr dafür gelobt, dass er das Geld abgegeben hat oder diese Goldbarren gemeldet hat. Ich habe ja die Theorie, dass das eigentlich mehr waren und er einfach nur 9 Millionen erzählt hat.

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6: Guten Morgen, wir haben es 5:30.
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6: Ein paar Wolken und ein bisschen Regen erwartet uns heute in der gesamten Energy-Region. Dazu gibt es obendrauf noch maximal 26 Grad. Wir schauen noch kurz ins Detail nach Stocksberg. Da haben wir 18 Grad und in Untergruppenbach haben wir ebenfalls 18 Grad.
8: Wir checken einmal gemeinsam die Straßen auf der A8 München Richtung Stuttgart zwischen Kirchheim-Tech-West und Wendlingen. Ein kaputtes Auto da, ein bisschen aufpassen, ansonsten habt ihr freie Fahrt. Und hier kommt jetzt alles, was heute wichtig wird.
9: Mit Anna Löwer. Guten Morgen. Wegen des Waldbrandes in Belgien sind Teile der NRW-Stadt Monschau evakuiert worden. Die Feuer rücken immer näher. Feuerwehrleute kämpfen weiter gegen den Großbrand im Naturschutzgebiet Hohes Venn in der Eifel. Der sich immer wieder drehende Wind erschwert den Löscheinsatz. US-Präsident Trump will die gemeinsamen Militärübungen der USA mit Südkorea deutlich zurückfahren. Das kündigte er auf seiner Online-Plattform an. Die Manöver seien teuer und wirkten auf Nordkorea unangemessen und feindlich. Gleichzeitig betonte Trump sein gutes Verhältnis zu Nordkoreas Machthaber Kim. Deutschland fehlen zum Schulstart weiter Lehrkräfte. Besonders im Osten ist die Lage angespannt. Zu wenige junge Lehrer kommen nach, während die Babyboomer in Rente gehen. Bessere Bedingungen seien deshalb eine gesamtgesellschaftliche Aufgabe, sagte uns Bildungsforscher Dieter Domen im Interview. Deutschland beendet die Leichtathletik-EM in Birmingham auf Platz 3 im Medaillenspiegel. Das deutsche Team kommt auf insgesamt 21 Medaillen, darunter 6 goldene. Erfolgreichste Nation ist Italien, Vorgastgeber Großbritannien.
6: Herzlichen Glückwunsch und ihr hört das nächste News-Update innerhalb von einer halben Stunde.
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6: Guten Morgen.
8: Guten Morgen.
6: Wie viel Leichtathletik-WM-EM hast du dir noch reingezogen am Wochenende, Kiki?
8: Gar nicht so viel. Okay. Ich habe es aber immer im Ticker verfolgt. Also ich habe mir extra einen gestellt, dass ich

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0: 5 Uhr 39 haben wir es jetzt hier in Energy Region Stuttgart und ich habe einen Tipp für euch. Gestern habe ich nämlich mit einem Schwung die Miniserie Tom und Pam reingezogen auf Disney Plus. Die Serie ist schon, ich sag mal, ein Schnuff älter. Ich glaube, also 4 Jahre, das ist schon draußen mindestens, ja, oder 5.
1: Ist eine Weile draußen.
0: Ich habe damals so die ersten 2 Folgen geguckt. Ich würde sagen, ich war einfach emotional noch nicht bereit für diese Serie.
1: Hat sie so mitgenommen?
0: Ja, nee, was heißt mitgenommen? Also gegen Ende schon. Es geht um Pamela Anderson und Tommy Lee, die beide, ich weiß nicht, wann war das denn? Ende der 90er, 2000er? Nee. Mitte 90er? Ich weiß es gar nicht. Diesmal habe ich mir gestern die ganze Serie reingezogen und weiß es nicht mehr. Zusammen waren, einen Riesenskandal hatten, weil sie ein gemeinsames Sextape veröffentlicht haben, beziehungsweise sie haben es nicht veröffentlicht, es wurde geklaut. Bla, lange Rede, gar keinen Sinn. Es ist eine Story über ein Paar, das wirklich voller Romantik und voller Liebe zueinander eigentlich fast schon nur trieft und die echt auf eine ganz süße Art und Weise gar nicht zusammengehören. Also es ist wirklich krass. Und ganz, ja, auf Disney Plus kann man sich reinziehen, Pam und Tommy. Fand ich krass. Fand ich richtig, richtig krass, weil es startet halt so mit dieser Veröffentlichung von diesem Tape eben, weil es geklaut wird und so weiter. Und dann merkst du aber eben, wie diese Beziehung das belastet, dass dieses Tape veröffentlicht worden ist, weil sie ja so krass durch Baywatch in der Öffentlichkeit stand, er immer so ein bisschen weniger eine Rolle gespielt hat, dadurch, dass halt seine Band nicht mehr so angesagt war. Und bis zum Schluss halt fand ich das eine wahnsinnig geil erzählte Geschichte. Hast du die Serie gesehen damals?
1: Habe ich, ja, auf jeden Fall. Hab da auch im Anschluss direkt die Empfehlung. Schau The Dirt.
0: Ja, oh ja.
1: Der dieses Film über Mötley Crüe, also die Band, mit der Tommy Lee im Prinzip, ja, alles abgerissen hat. Auch super. Geil. Und ich finde, das ist nochmal so, also wenn man erst Mötley Crüe schaut und oder The Dirt und dann die Serie hinterher, ja, dann hat man so einen Full-Circle-Moment.
0: Ja, das verstehe ich total. Nicht zu vergessen, dass das natürlich auch alles eine wahre Begebenheit ist. Also,
1: liebe ich aber auch,
0: ja,
1: bei so Serien, wenn das irgendwie so auf dem echten Leben beruht oder Geschichten erzählt werden, die genauso passiert sind, super spannend.
0: Macht's auch echt fast nur ein bisschen schlimmer eigentlich. Ja, also Pam und Tommy könnt ihr euch reinziehen auf Disney+.

0: Einen wunderschönen guten Morgen. Ihr hört Energy Region Stuttgart. Wir haben neue Musik dabei.
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0: Diesmal von Robin Schulz und Wettermat.
2: So sieht's aus. Und der ist am Freitag rausgekommen. Das heißt, gerade mal ein paar Tägchen alt, ist eine sehr, sehr geile Nummer. Ich habe mich gefreut, als sie rausgekommen ist, als ich das erstmal so ein bisschen reinhören konnte und durfte. Ja. Und mir dann dachte so, geil, den Song, der hat mir im Sommer gefehlt. So
0: okay, rum. Geil. Ich war am Freitag nicht da, deshalb freue ich mich umso mehr, dass wir das jetzt nachholen. Hier ist Robin Schulz mit Wettermat und Take It Slow.

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2: Einen wunderschönen guten Morgen. Wir haben es gleich 6 Uhr.
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2: 26 Grad maximal bekommen wir heute und am Wochenende in der gesamten Energieregion. Und dazu noch ein paar Regentropfen, also den Schirm auf gar keinen Fall vergessen. Wir schauen noch kurz ins Detail nach Auenstein, da haben wir 18 Grad. Und in Kaisersbach, da haben wir ebenfalls 18 Grad.
4: Wir schauen auf die Straßen, da habt ihr aktuell freie Fahrt. Deswegen gleich und direkt einen guten Morgen an Cordula.
5: Morgen.
4: Du bringst uns jetzt noch auf den neuesten Stand, was gerade in unserer Energieregion so los ist.
5: Ja, Deutschlands heißeste Stadt liegt bei uns im Südwesten. Rheinfelden an der Schweizer Grenze hat in diesem Jahr schon 56 Tage mit mindestens 30 Grad erlebt. Mal zum Vergleich, unsere Hauptstadt Berlin, die kommt gerade mal auf 19, Hamburg sogar nur auf 10. Rheinfelden liegt im Oberrheingraben, einer der wärmsten Regionen hier in Deutschland. Heiße Luft staut sich da besonders gut, deshalb wird es schnell richtig heiß dort.
4: Ja, dann freuen die sich sicher auf ein bisschen Abkühlung die Woche.
5: Auf jeden Fall, aber auf jeden Fall auch nicht nur dort, denn es gibt gerade in einigen Regionen ja Probleme mit Waldbränden. Mhm. Akut betroffen ist gerade die Stadt Monschau in NRW an der Grenze zu Belgien. Da mussten jetzt schon Teile aus Vorsicht geräumt werden. Der Waldbrand ist in einem Naturschutzgebiet und da sollen jetzt auch Einsatzkräfte aus ganz Deutschland mithelfen.
2: Okay.
5: Und zu guter Letzt noch eine Frage an euch zwei. Schon mal den Reisepass vergessen auf dem Weg in den Urlaub?
2: Ja, das ist mir früher öfters passiert.
5: Echt? Mhm. Ui. Also laut der neuen Reisestudie ist auch die Gen Z besonders anfällig dafür, wichtige Sachen zu Hause liegen zu lassen, vor allem eben den Reisepass wie Lallinger. Und auch beim Timing gibt es auf jeden Fall Unterschiede. Nur die Hälfte der Gen Z planen extra Zeit für die Anreise ein. Die Boomer-Generation geht da schon eher früher los. Und noch ein Unterschied, fast jede zweite Frau packt nach eigenen Angaben zu viel ein. Bei den Männern ist es nur jeder vierte.
2: Nee, beim Packen packe ich immer genauso viel, wie ich auch brauche.
5: Echt?
2: Ja, voll. Da bin ich richtig gut. Beim Flughafen, wann man da ankommt.
5: Schlecht.
2: Ey, mein Gott. Nee, zeig mir den Finger auf mich. Ich bin schon immer der, ein Ticken früher da ist. Also,
5: okay.
2: Vorbildlich. Ich kenne so Leute, die kommen so 10 Minuten nach Boarding, da kriege ich einen Herzinfarkt. Also, das
5: wäre auch nichts für mich.
2: Nee, ich muss vor dem Boarding am Gate sein, sonst schaffe ich das mit meinen Nerven nicht. Und beim Reisepass, ja, Schere. Mhm. Bin ich schuld. Wie ist bei dir, Kiki?
4: Mit dem Packen meinst du?
2: Ja.
4: Ich packe immer so, also ich schmeiße halt alles rein und habe dann die Hoffnung, dass ich damit klarkomme.
2: Alles klar.
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2: Guten Morgen.
5: Guten Morgen.
2: Cordula, packst du zu viel, zu wenig?
5: Viel zu viel.
2: Viel zu viel.
5: Ich muss auch immer schauen, dass ich wirklich die Kilogramm...
2: 23 darf man meistens mal mitnehmen.
5: Ja, genau. Meisten, das wird schon tricky.
2: Hast du schon mal mehr zahlen müssen?
5: Nee, ich habe dann ausgepackt und umgepackt. Also in den Rucksack alles reingequetscht.
4: Ach so.
2: Mhm. Okay, Action am Flughafen mit Cordula.
5: Ja.

0: Das war Bruno Mars mit I Just Might. Es ist 6 und 9. Ihr hört Energy Region Stuttgart. Und Kiki, was steht bei dir die Woche noch so an? Jetzt habe ich dich kalt erwischt.
1: Ja, ich muss gerade überlegen. Ich meine, ich habe ja am Freitag frei.
0: Ja.
1: Da geht's aufs Festival, aber ansonsten einfach entspannt, bisschen dies, bisschen das, bisschen Staubsaugen, was man halt so macht, oder?
0: Das, ich wollte es gerade sagen, daran kann man sich einfach mal ein Beispiel nehmen. Dies, das und ein bisschen Staubsaugen.
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3: Hallo, ich bin Anja Kieser von den evangelischen Kirchen. Größenwahn und Demut, so kann knapp beschrieben werden, wie die Kirche Sagrada Familia in Barcelona, an der seit 144 Jahren gebaut wird, zu verstehen ist. Sie ist spektakulär und hat seit kurzem den höchsten Kirchturm der Welt. Das Kreuz oben an der Spitze, das sie dazu macht, hat ausgerechnet eine Firma bei Ulm gebaut, wo bislang der höchste Kirchturm der Welt zu bestaunen war. 172,5 Meter misst also nun dieser Kirchturm in Barcelona. Größenwahn. Doch eines war dem Baumeister Gaudi wichtig und daran haben sich die Baumeister nach ihm gehalten. Der Turm darf nicht höher sein wie der Hausberg Barcelonas. Und so bleibt der Kirchturm einen halben Meter unter dem Berggipfel. Demut. Demut davor, dass die Natur zu respektieren ist. Der Mensch hat sich in sie einzufügen. Gott hat den Menschen viele Begabungen gegeben und damit auch Verantwortung. Demut ist vielleicht der Schlüssel, dem Größenwahn nicht zu verfallen.
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0: Einen wunderschönen guten Morgen. 6.16 Uhr haben wir es ganz genau. Ihr hört Energy Region Stuttgart und jetzt wird ein Blick auf euer Smartphone geworfen. Zumindest so zum Teil, weil das hat am Wochenende nämlich seinen 30. Geburtstag gefeiert und es gibt da eine Funktion, die unser, ich sag mal, Kommunikationsverhalten in den letzten Jahren ja komplett verändert hat. Die Sprachnachricht.
1: So sieht's aus. Manche hassen sie, manche schicken gefühlt ganze Podcasts per WhatsApp. Aber ein Phänomen, das betrifft wirklich jeden von uns und das haben wir auf der Straße in Pforzheim mal nachgefragt. Hört ihr euch eure eigenen Sprachnachrichten nach dem Abschicken eigentlich selbst nochmal an?
2: Manchmal vergesse ich, was ich selber gesagt habe, weil manchmal können die 2 Sekunden bis 30 Minuten anhalten. Dann heißt es, du hast mir nicht gesagt. Doch, habe ich.
3: Selten. Ich wollte nochmal so gegenchecken, ob ich das Richtige gesagt habe. So.
4: Ja, eigentlich jedes Mal. Zum Gucken, ob es sich scheiße anhört.
5: Auf gar keinen Fall.
6: Nein, weil ich es ehrlicherweise ein bisschen komisch finde, sich dann selber so zu hören.
7: Ich möchte den Klang meiner Stimme genießen.
0: Verstehe ich.
1: So sieht's aus. Ja, es ist tatsächlich witzig, weil viele Menschen können ihre eigenen Sprachmemos nicht anhören. Und es ist sogar wissenschaftlich bewiesen, dass wir unsere eigenen Stimmen auf Aufnahmen furchtbar finden, weil sie im Kopf durch unseren eigenen Schall viel tiefer und wärmer wahrnehmen. Wenn wir sie dann über Lautsprecher hören, denken wir uns, sag mal, wer bin ich und warum rede ich so komisch?
0: Ja, wie ist das bei euch eigentlich so? Zum Beispiel im Auto, ne? Schickt, also beziehungsweise, nicht, das jetzt nicht falsch verstehen, ich möchte nicht wissen, ob ihr im Auto Sprachnachrichten verschickt. Im Auto sind wir alle gar nicht am Handy, aber wie ist es bei euch gerade? Solltet ihr im Auto sein, schickt uns doch gerne mal eine Memo durch, eine Sprachnachricht durch an die 07141 99 03, 4x5 und wir versprechen euch, wir hören sie uns garantiert an und schicken euch vielleicht auch ein, naja, mal gucken, vielleicht schicken wir euch sogar eine zurück. Je nachdem, was passiert. Kiki, hörst du deine eigenen Sprachnachrichten an?
1: Immer.
0: Gut, ich sag aber auch ehrlich, dadurch, dass wir im Radio arbeiten, wäre es wirklich fragwürdig, wenn wir unsere eigenen Sprachnachrichten nicht anhören könnten.
1: Ja, das, ja,
0: voll. Das passiert, soll ja das öfter passieren.
1: Aber das
0: passieren,
1: ist auch immer die erste Frage, wenn man sagt, arbeitet beim Radio, so, wie kannst du deine Stimme hören?
0: Meine ist eigentlich immer nur, darf ich mir dann bei dir einen Song wünschen? Oh. Das ist das Erste, was mich die Leute fragen.

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1: Einen wunderschönen guten Morgen, wir haben es gleich ab 7.
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1: Ich habe eine lange Hose an und das kann nur eins bedeuten, wir bekommen weniger als 30 Grad heute maximal in der gesamten Energieregion und dazu auch noch ein bisschen Regen. Wir schauen noch kurz ins Detail nach Kleingladbach, da haben wir 19 Grad und in Villingen-Schwenningen, da haben wir ganze 17 Grad.
3: Wir checken einmal gemeinsam die Straßen A5 Heidelberg Richtung Stuttgart zwischen Karlsruhe Mitte und Karlsbad. 2 Kilometer Stau, da habt ihr einen Plus von etwa 10 Minuten. Kondola ist natürlich auch mit am Start und bringt uns auf den neuesten Stand, was in der Energy-Region so abgeht. Guten Morgen!
4: Morgen! Im Moment dürfen LKW bei uns ja auch am Wochenende ganz normal auf den Autobahnen fahren. Der Grund sind die niedrigen Wasserstände in vielen Flüssen. Deshalb können viele Schiffe gerade weniger Fracht transportieren. Aber so viel mehr Laster sind auf den Autobahnen bei uns in der Energy-Region dadurch gar nicht unterwegs. Denn die Ladung von einem einzigen Binnenschiff müsste ungefähr von 100 bis 150 LKW übernommen werden. Und das können die LKW-Fahrer gar nicht auffangen, auch weil sie sich natürlich an ihre vorgeschriebenen Pausen halten müssen.
1: Aber Autos, also ganz normale PKWs, waren ganz, ganz viele unterwegs. Sommerferien sind ja in einigen Bundesländern jetzt rum, oder?
4: Mhm. In gleich 4 Ländern geht heute die Schule wieder los. In Sachsen, Sachsen-Anhalt, Thüringen und Schleswig-Holstein. Und in Hamburg ist der Schulstart dann am Donnerstag. Mhm. Baden-Württemberg hat noch bis Mitte September schulfrei.
1: Geil.
4: Und dann schauen wir noch zurück auf die Leichtathletik-EM. 21 Medaillen, davon 6 goldene. Das ist die Bilanz des deutschen Leichtathletikteams bei den Europameisterschaften in Birmingham. Am letzten Tag hat unter anderem Marathonläufer Petros noch Gold geschnappt. Er ist mit einer neuen Rekordzeit ins Ziel gekommen. 2 Stunden, 9 Minuten und 11 Sekunden.
1: Herzlichen Glückwunsch!
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1: Guten Morgen.
3: Guten Morgen.
1: Ich habe eine Frage an die sportliche Person bei uns hier im Raum. Cordula.
4: Ja.
1: Bevor jetzt irgendwelche Gerüchte aufkommen, dass es Kiki oder ich wären. Last Soul Ultra.
4: Uff, ja.
1: Was ist das?
4: Last Soul Ultra ist im Endeffekt, wer am längsten durchhält.
1: Was? Ja, du, danke, dass du das jetzt gerade eins zu eins übersetzt.
3: Also die Leute haben dann immer eine bestimmte Zeit, um eine bestimmte Anzahl an Kilometer zu laufen. Und genau. Das wiederholt sich so lange, bis im Prinzip nur noch einer die Runde beendet und ins Ziel kommt.
1: Also ja. Last Man Standing-artig.
4: Und umso schneller du in einer Runde bist, desto länger hast du Zeit, um dich wieder auszuruhen.
1: Genau. Ja, ich sehe das die ganze Zeit gerade auf Instagram und denke mir immer nur so, warum hört ihr nicht einfach auf zu laufen? Aber natürlich, klar, das bedeutet dann, dass die theoretisch nie aufhören zu laufen, bis eben nur noch eine Person läuft.
4: Mhm.
1: Ist das irre.
4: Ich finde es so cool.
1: Wann?
4: Ich würde mal mitmachen, ne?
1: Du bist noch nicht mal einen Marathon gelaufen, Cordula.
4: Der kommt
1: jetzt
4: doch bald.
1: So ein Backyard-Ultra, das wär's?
4: Also ja, irgendwann schon.
1: Nächstes Jahr, wir haben es jetzt hier festgehalten.

0: Wunderschönen guten Morgen. Jetzt kommen die guten Nachrichten.
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2: Rettung für alle, die auch im Hochsommer in schwerer Schutzmontur schuften müssen. Eine Textilfirma aus Karlsheim entwickelt zusammen mit einem Forschungsteam aus Denkendorf gerade eine crazy aktiv kühlende Weste. Das Hightech-Teil wird direkt unter der Arbeitskleidung getragen und leitet über eingestrickte Luftkanäle einen sanften Luftzug an den Körper. Der Vorteil, man hat jetzt nicht irgendwie so einen crazy Kälteschock wie bei einer Klimaanlage, aber der Schweiß verdunstet um ein Viertel schneller und die Haut bleibt trocken. Gerade wird da noch an dem Prototyp gearbeitet, aber wenn das Ganze klappt, wäre das für alle, die zum Beispiel bei Polizei, im Rettungsdienst oder bei der Feuerwehr oder auf dem Bau arbeiten, ein echter Gamechanger.
0: Ja, wirklich ein Gamechanger. Für meine Good News begeben wir uns heute in den Neckar, aber nicht direkt. Also, okay, irgendwie eigentlich auch schon. Naja, also der Verein Neckar-Bädler hat vor kurzem eine brillante Idee gehabt, um den Neckar wieder für die Stuttgarterinnen und Stuttgart zugänglich zu machen. Der Trick ist, es ist ein großes Schwimmbecken im Neckar, in dem das ganze Wasser gefiltert reingepumpt wird, zu platzieren, sodass man eben drin schwimmen kann. Ähnliches Beispiel funktioniert schon sehr gut in Paris. Da hat man dieses Jahr erst das dritte von diesen Becken installiert. Das Boot existiert auch schon in Stuttgart, hat 500.000 Euro gekostet und jetzt muss nur noch der Gemeinderat zustimmen, dass man eine Finanzierung bekommt für eben diese Filteranlagen und dann wäre es möglich, dass wir im Neckar in einem Becken mit gefiltertem Wasser auch drin schwimmen können. Fände ich richtig, richtig cool, würde mich sehr freuen. Ich würde auf jeden Fall meine Bahnen ziehen in diesem kleinen Becken im Neckar, ohne wirklich im Neckar zu schwimmen, während man eigentlich im Neckar ist. Weil gestern ein schönes Angebot gehabt, aber ich traue mich noch nicht so richtig in den Neckar rein. Das ist ein bisschen dreckig.

0: Einen wunderschönen guten Morgen. 6.46 Uhr haben wir es und das ist jetzt eure Möglichkeit, hier richtig dick abzuräumen bei einer neuen Runde Energy Radio Tabu.
1: So sieht's aus. Ihr könnt mit am Start sein. 07141 99 03 4 mal die 5 ist die Nummer zu uns beiden im Studio und wir zocken hier gleich nach Taylor Swift mit Elizabeth Taylor.
0: Das sind 3 Minuten und 35 Sekunden, also wartet nicht lange. Nehmt euer Telefon in die Hand und ruft an. Elizabeth.

0: 6.50 Uhr, ihr hört Energy Region Stuttgart und damit immer die besten neuen Hits. Und gleich geht's weiter mit Ed Sheeran.
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2: Die allererste Runde Energy Radio Tabu der Woche zockt mit uns die Denise aus Plüderhausen. Guten Morgen.
3: Guten Morgen.
2: Denise, wie geht's dir so? Was steht gerade an bei dir im Leben?
3: Ja, soweit geht's mir ganz gut. Der gleiche Shit wie immer. Es ist alles viel zu teuer, aber man versucht durchzukommen, ne?
2: Ja, geht uns, glaube ich, allen so.
3: Genau.
2: Und zwischenrein schieben wir jetzt noch eine Runde Energy Radio Tabu. Es ist die erste Runde der Woche. Das heißt, du setzt den Highscore. Es gibt auch keine Punkte, die du knacken musst. Jetzt ist die Frage, gibt das mehr Druck rein oder sagst du, ach ja, jetzt wird's entspannt?
3: Das ist entspannter, muss ich sagen, weil ich selber entscheiden kann, wie viele Punkte jetzt das werden.
2: Okay, okay. Ich würde auch sagen, wir fackeln hier gar nicht lange rum. 45 Sekunden Zeit haben wir und die starten ab jetzt. Das habe ich hier gerade auf, damit ich höre, was du sagst.
3: Kopfhörer.
2: Ganz genau. Die bringt Money für unsere Weißerchen, wenn wir die also ist so ein Fabelwesen.
3: Zahnfee.
2: Ganz genau, Zahnfee, richtig. Wenn ein Gewitter kommt, dann macht so einen lauten Knall der.
3: Donner.
2: Ganz genau. Das ist die Generation, die jetzt gerade erwachsen wird und über die wird immer geschimpft. Die arbeiten viel zu wenig.
3: Teenager?
2: Ja, und die hat einen bestimmten Namen. Nicht Ex, sondern danach?
3: Keine Ahnung, weiter.
2: Okay. Nicht warm, sondern?
3: Kalt.
2: Ganz genau, richtig. Wenn man sich plötzlich zurückversetzt fühlt und denkt, oh, das habe ich schon mal erlebt, dann hat man ein?
3: Déjà-vu.
2: Ja, anderes Wort auf Englisch? Stopp. Ja. Die Zeit ist abgelaufen. Okay. Flashback.
3: Okay.
2: Ja, die Gen Z hat uns da ein bisschen...
3: Ach, Gen Z. Ja, okay.
2: Ganz genau. 4 Punkte waren das. Das ist, glaube ich, ein solider Start.
3: Ja, auf jeden Fall.

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7: Einen wunderschönen guten Morgen, wir haben es gleich 7 Uhr.
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7: Sorry, ich habe gerade den Knopf nicht getroffen. 26 Grad maximal bekommen wir heute und am Wochenende in der gesamten Energy Region. Und dazu noch ein paar Regentropfen, also den Schirm auf gar keinen Fall vergessen. Wir schauen noch kurz ins Detail auf die Waldau, da haben wir 18 Grad und in Straubenhatte haben wir ebenfalls 18 Grad.
9: Wir schauen einmal zusammen auf die Straßen. Vorsicht auf der A6 Mannheim Richtung Heilbronn zwischen Dreieck Hockenheim und Kreuz Waldau. Da liegen Fahrzeugteile auf der mittleren Spur. Und wir haben nochmal etwa 2 Kilometer Stau auf der A5 Richtung Stuttgart zwischen Karlsruhe Mitte und Karlsbad. Da ein Plus von knapp 10 Minuten. Und Cola ist mit am Start. Guten Morgen.
10: Hello.
9: Und du checkst mit uns, worüber die Leute in der Energy-Region gerade sprechen.
10: In Teilen von Baden-Württemberg ist gerade Rauch aus großen Waldbränden in Westdeutschland und Belgien zu spüren, beziehungsweise zu riechen. Betroffen sind zum Beispiel Pforzheim, Baden-Baden, Rastatt und Ortenau.
9: Oh, klingt ja nicht so toll. Ist das gefährlich?
10: Nee, bei reinem Brandgeruch besteht erstmal keine Gefahr. Trotzdem gilt, Fenster und Türen am besten geschlossen halten und Lüftung oder Klimaanlage ausschalten, falls man etwas riechen sollte. Okay. Dann noch ein Sport-Update. Unser neuer Bundestrainer Jürgen Klopp ist ja schon vorgestellt worden. Ja. Jetzt am Wochenende hat er aber auch ganz offiziell beim DFB angefangen. Er will jetzt in den nächsten Wochen vor allem ganz viel mit den Vereinen sprechen und zu denen ein gutes Verhältnis aufbauen. Und dann will er sich vor allem voll und ganz auf die Nationalmannschaft konzentrieren.
7: So gehört sich das. Wenn wir schon über Sport sprechen, der CR7, der will aufhören, habe ich jetzt gelesen.
10: Ja, tatsächlich denkt Cristiano Ronaldo so langsam ans Aufhören. Der 41-Jährige hat wohl der Vogue gesagt, dass das wahrscheinlich sein letztes Jahr im Fußball ist.
7: Wahrscheinlich.
10: Ja.
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7: Guten Morgen.
10: Guten Morgen.
7: Sag mal, was, komm, wir können jetzt hier die Wetten annehmen. Hört CR7, a.k.a. Cristiano Ronaldo, auf, wirklich? Ist das wirklich sein letztes Jahr? Ist es nicht sein letztes Jahr?
10: Ich glaube, ja. Er hat jetzt ja auch geheiratet, ist mehr so family-focused.
7: Das hat Manuel Neuer auch gemacht und hat gesagt,
10: ja.
7: Ich leg nochmal
10: ach
7: los.
10: Ach so. Boah, wenn man die jetzt nochmal rausholen würde, dann so in 4 Jahren zur WM.
7: CR7. Cristiano Ronaldo, ja? Quasi nochmal als
10: hey,
7: Geheimwaffe.
10: Hey, ich bin's.
12: Ich glaube nicht.
7: Nee, glaubst du wirklich, der, ich glaube auch, dass er durch ist.
10: Das ja, Ding,
7: ich
10: also
7: verbraucht.
10: Ja,
12: nein.
7: Das Ding ist am Ende.

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0: Guten Morgen, es ist 7 und 9, ihr hört Energy Region Stuttgart und bald ist es wieder soweit.
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0: Ja, ich habe ja irgendwie so einen kleinen leichten Anflug bekommen. Es sind noch 39 Tage, 8 Stunden, 50 Minuten und 21 Sekunden, jetzt 20 Sekunden, 19 Sekunden, bis das Cannstatter Volksfest 2026 losgeht und dann unsere phänomenale Zeit auch im großartigsten Zelt auf dieser Welt, und zwar im Festzelt zum Basen, wird wieder losgeht. Kiki, bist du bereit?
2: Ja, natürlich bin ich bereit.
0: Ja, sehr gut.
2: Tage werden schon gezählt, Dundel ist schon noch nicht ganz entstaubt, aber zumindest mal aus dem Schrank rausgehangen. Ja, ich freue mich.
0: Geil, vom 25. September bis zum 11. Oktober lädt der Cannstatter Vasen wieder ein zum Feiern, zum Spaß haben, zum einfach eine geile Zeit genießen. Und ach, ich freue mich ganz fantastisch. Das ist wirklich das zweitgrößte Volksfest der Welt, das größte Schaustellerfest der Welt. Voller neuer Fahrgeschäfte, voller alter Fahrgeschäfte, die man alle gut leiden kann. Ich will euch kurz mitnehmen in meinen Highlight-Termin. Der ist direkt am Anfang. Es ist um 16 Uhr am 25.09. Da ist der Fassanstich, weil ab dann geht's los. Ab dann können wir alle zusammen wieder auf den Tischen stehen und Tischen feiern. Ich hoffe, dass ihr euch alle schon einen Tisch gesichert habt im Festzelt zum Vasenwirt. Das ist, wie gesagt, das geilste Zelt auf dem gesamten Gelände. Könnt ihr jetzt einfach machen unter vasenwirt.de. Kiki, hast du einen Tisch reserviert dieses Jahr irgendwie irgendwo?
2: Ja.
0: Wo? Wann?
2: Im Vasenwirt am Freitag, den 25. September.
0: Am 25. Also, du
2: abends.
0: Bist direkt.
2: Ich
0: geil.
2: Bin direkt, bin ich da.
0: Hast du noch einen anderen Tag?
2: Nee.
0: Nee, okay. Reicht für dich aber dann auch, sagst du?
2: Gut, nein, was heißt denn reicht für mich? Also ich meine, so oder so sind wir ja gefühlt dann jeden Tag vor Ort.
0: Nicht nur gefühlt.
2: Du vielleicht noch mal ein bisschen mehr als jeder andere, der irgendwie dieses Gelände betrifft. Aber ich freue mich sehr. Wird ein geiler Auftakt und damit kann man doch, glaube ich, gut dann in die nächsten zwei Wochen reinstarten.
0: Natürlich.
2: Ich freue mich schon wieder auf Kässpätzle.
0: Oh.
2: Ich freue mich schon wieder auf Kartoffelsalat.
0: Oh.
2: Ich freue mich auch schon wieder auf, das eine oder andere Kaltgetränk. Also... Was soll ich sagen? Hey,
0: das wird großartig.
2: Volksfest.
0: Mega geil. Ich hoffe, ihr seid auch alle dabei im Festzelt zum Vasenwirt ab dem 25.09.

0: Einen wunderschönen guten Morgen. 7.17 Uhr haben wir es und jetzt wird sich gefetzt.
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0: Und wenn ich sage, dass ich gefetzt werde, dann meine ich auch wirklich, dass hier die Fetzen fliegen werden. Wir haben nämlich jetzt gerade eben im Eilverfahren die Schlauste aus der Truppe, aus der ganzen Redaktion in das Studio geholt. Hier ist Paula. Guten Morgen.
2: Guten Morgen.
0: Aber nicht ohne Grund, weil sie hat eine These dabei, die ist entweder Fakt, also wahr, oder Fake, also gelogen. Und Kiki und ich dürfen erraten, was von beidem darauf zutrifft.
2: Mhm. Ich sage, Wale können Sonnenbrand bekommen.
0: Ja, ich sage Fakt. Ich weiß, dass Käufische Sonnenbrand bekommen können.
2: Was?
0: Und denke mir dann, auf der anderen Seite, also warum ich das weiß, ich bin... Käufische sind meine Lieblingsfische.
2: Okay.
0: Und, oder generell Karpfen. Und habt ihr keinen Lieblingsfisch? Seid nicht so. Lass mich jetzt nicht damit alleine stehen.
2: Ach, okay. Ich mag Nemo.
0: Naja. Auf jeden Fall, wenn die zu viel nah an der Oberfläche quasi schwimmen. Aha. Und die Sonne krass unterscheint, habe ich schon öfters mitbekommen, dass sie Sonnenbrand bekommen können. Deshalb würde es mich bei einem Wal nicht wundern, dass er auch Sonnenbrand bekommt. Und ich erinnere mich auch, dass das eine Diskussion war bei Timmy. Dem Wal, der da jetzt gestrandet
3: ist. Ach so, den hatte ich ja vergessen.
0: Ja,
3: gut, dann gehe ich da einfach mit. Ja. Das war eine schöne Erklärung.
0: Ich sag
3: sagen wir, ist ein Fakt.
2: Es ist ein
1: Fakt.
2: Passiert leider auch immer öfter bei helleren Walen, denn die müssen ja zum Luftholen auch immer wieder an die Wasseroberfläche, so wie es Lalinger gesagt hat. Und da kann das dann schon mal passieren, dass man ein bisschen Sonnenbrand bekommt.
3: Oh nein.
0: Bei Käufischen ist es übrigens nicht, weil sie zum Luftholen an die Oberfläche kommen, sondern weil sie eben gerne essen und dann immer an die Oberfläche kommen. Oder weil,
2: ach, ich sehe schon, warum es dein Lieblingsfisch ist.
0: Weil ich so gerne esse? Also, ist ja überhaupt nicht wahr. Ich werde ganz rot jetzt. Okay, stopp. Wir machen jetzt einfach weiter mit guter Musik. Das ist Michiko, gell? Einen wunderschönen guten Morgen.

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7: Wunderschönen guten Morgen. Wir haben 7.30 Uhr.
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7: Ein paar Wolken und ein bisschen Regen erwarten uns heute in der gesamten Energy-Region. Dazu gibt es obendrauf noch maximal 26 Grad. Wir schauen noch ganz kurz ins Detail nach Ditzingen, da haben wir 18 Grad und in Erdmannhausen haben wir ebenfalls 18 Grad.
9: Wir checken einmal gemeinsam die Straßen. Es gibt eine kleine Meldung von der A5 Heidelberg Richtung Stuttgart zwischen Karlsruhe Mitte und Karlsbad. 2 Kilometer Stau, da ein Plus von etwa 10 Minuten. Kollegin Kodler ist natürlich auch mit am Start. Guten Morgen.
10: Morgen.
9: Was gibt es sonst so Neues in unserer Energy-Region?
10: Heute Morgen schauen wir auf Bus und Bahn. Es gibt neue Zahlen aus Baden-Württemberg. Im letzten Jahr hat es weniger Gewalt gegen Fahrgäste als im Jahr davor gegeben.
7: Okay, das ist ja schon mal gut. Aber wie sieht es denn insgesamt mit Straftaten in Bus und Bahn aus?
10: Auch da gibt es einen Rückgang. Die Polizei hat knapp 11% weniger Straftaten registriert und auch beim Schwarzfahren gab es deutlich weniger Fälle. Und die Fahrgäste selbst geben den Öffis wohl gute Noten. Mhm. Die Sicherheit am Bahnhof bewerten sie im Schnitt mit einer 1,9, im Zug mit 2,4.
7: Oh, okay.
10: Und wir hatten in den letzten Tagen ja viel über die Leichtathletik-EM in Birmingham gesprochen. Ja. Aber jetzt schauen wir mal auf die Heim-WM in Frankfurt in der rhythmischen Sportgymnastik. Daya Vavolomeev aus der Energy-Region, sie kommt ja aus Schmieden, hat wieder gezeigt, was sie drauf hat. Sie hat gleich mehrere Medaillen geholt. 2x Gold und 1x Bronze. Gold gab es für ihre Übungen mit dem Ball und dem Band. Mit dem Reifen hat sie dann Bronze geholt.
9: Das ist so wild. Ne? Wie viele Titel hat die denn inzwischen?
10: Jetzt hat sie 14 Titel. Wow. Und die ist einfach erst 19.
7: Alter.
10: Das ist so krass.
7: Man darf sich ja nie vergleichen. Ne? Aber wenn ich jetzt überlege, was ich mit 19 gemacht habe.
10: Nicht 14 WM-Titel.
7: Ich war weit von 14 WM-Titeln weg.
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7: Guten Morgen.
9: Guten Morgen.
7: 19 habe ich gerade im Radio angefangen zu arbeiten. Fällt mir jetzt gerade
10: auch
7: auf.
10: Nicht schlecht.
7: Mhm. Da ist gerade, das war auch sehr weit weg.
10: Das ist aber auch sehr früh.
7: Das stimmt. Ich habe aber trotzdem war ich, also ich habe Kaffee geholt am Anfang und so ein Kram. Ja. Also das war trotzdem noch sehr weit weg von irgendwelchen, auch Radio-WM-Titeln bin ich immer noch. Aber stell mal vor, es wird eine Radio-Weltmeisterschaft geben. Was wären die Disziplinen?
10: Schnelles Reden. Gute Aussprache.
7: Nicht schlecht. Ja. Ah, okay.
9: Scharf-S-Titel erkennen.
7: Scharf-S kann ich auch. Musiktitel, da wäre ich ganz weit hin.

0: Mann, hätte ich gerade 2 Sekunden vor das Mikrofon angemacht, hätte ich dir gerade Kiki wirklich in ihrer Prime des Mitsingens erleben können. Das war Michael Schulte und 5am featuring Kiki aus Energy am Morgen. Und jetzt kommt das Wichtiges.
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0: Ja, die Woche ist jung und wir sind's auch. Und deshalb starten wir rein mit 3 Dingen, die wir heute wissen sollten und oder auch gerne weitererzählen können.
2: Eine neue YouGov-Studie hat das Reiseverhalten der Deutschen untersucht und dabei ist herausgekommen, dass die Gen Z deutlich häufiger ihren Reisepass vergisst als eine andere Generationengruppe.
0: Experten haben jetzt einen einfachen, aber angeblich effektiven Trick gegen Wespen empfohlen. Man soll die Tiere einfach mit Wasser aus einer Sprühflasche besprühen. Dann glauben sie, es regnet und hauen ab.
2: Und der 18-jährige Bauarbeiter Kobi aus Belgien hat an seinem allerersten Arbeitstag bei Abrissarbeiten in einem alten Haus einen Goldschatz mit Barren im Wert von 9 Millionen Euro entdeckt.
0: Sehr löblich von Kobi, dass er das zugegeben hat, dass er das gemeldet hat und nicht einfach mit den 9 Millionen abgehauen ist.
2: Ich hoffe, er kriegt eine Gehaltserhöhung.
0: Oh, wenn nicht, ey.
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0: Ka-ching.
1: Was ein Banger, das war Ka-ching von Shania Twain. Und jetzt machen wir gleich weiter mit den Banger, beziehungsweise mit euch, weil ihr seid quasi, ja, scheiß drauf, komm, egal. Wir spielen jetzt eine neue Runde Stadtland Energy und brauchen dafür euch, gut, lange Rede, gar keinen Sinn, 07141 99034, viermal die 5. Kiki, was muss man beachten, wenn man Stadtland Energy spielt?
2: Gar nichts.
1: Richtig.
2: Gar nichts. Man muss nichts drauf haben, nichts können, außer 2 Minuten Zeit mitbringen, jede Menge Spaß haben und dann läuft das Ding von ganz alleine.
1: Richtig, und wir zocken jetzt gleich nach Felix Jähn und Jay Hart, das ist Pride. 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

0: Einen wunderschönen guten Morgen. 7.50 Uhr haben wir es jetzt inzwischen hier in Energy Region Stuttgart und damit immer die besten neuen Hits. Und gleich geht's weiter mit Harrison.
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2: Die erste Runde der Woche Stadt, Land, Energy zockt mit uns die Jenny aus Zeisenhausen. Guten Morgen.
3: Morgen.
2: Du hast gesagt, du machst gerade Pause und danach geht's weiter. Das heißt, du bist schon auf der Arbeit?
3: Ja, genau, richtig.
2: Als was schaffst du?
3: Ich bin im Hospiz als Altenpflegerin.
2: Oh, vielen Dank für deine Arbeit.
3: Ja, aber macht Spaß.
2: Ja, das denke ich mir. Das ist auch schön. Noch schöner wird jetzt hoffentlich unsere Runde Stadtland Energy zusammen. Du weißt, wie es funktioniert. 30 Sekunden Zeit haben wir. Wir müssen nur noch schauen, mit welchen Buchstaben wir das Ganze angehen werden.
3: Jawohl, hau rein.
1: Geh.
2: Geh, wie großartige Runde.
3: Okay, dann schießen wir los.
2: Okay. Ich habe den Timer hier noch nebenher in der Hand und der startet ab jetzt. Eine Stadt mit G.
3: Gera.
2: Ein Land mit G.
3: Georgien.
2: Ein Energy Star mit G.
3: Guido Horn.
2: Ein Musikgenre.
3: Weiter.
2: Ein Musikinstrument.
3: Die Gitarre.
2: Ein Gewürz.
3: Weiter.
2: Ein Obst.
3: Ein Obst mit G. Granatapfel.
2: Und stopp. Den lassen wir noch zählen, den Granatapfel. 5 Punkte waren das.
3: Perfekt.
2: Ist ein solider Start für die Woche, würde ich behaupten.
3: Jawohl. Genau, ist in Ordnung.

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8: Einen wunderschönen guten Morgen. Buongiorno, wir haben 7.58 Uhr.
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8: Ich habe eine lange Hose an, das kann nur eins bedeuten, wir bekommen heute weniger als 30 Grad maximal in der gesamten Energy-Region und dazu auch noch ein bisschen Regen obendrauf. Wir schauen aber kurz ins Detail nach Kleinheppach. Da haben wir 19 Grad und in Ölbronn-Dürn, da haben wir 18 Grad.
10: Wir checken einmal gemeinsam die Straßen. Vorsicht auf der A8 Stuttgart Richtung Karlsruhe zwischen Möhringen und dem Kreuz Stuttgart. Da steht ein kaputtes Auto und hier sind Personen auf der Fahrbahn unterwegs und es hat noch gekracht auf der B14 Stuttgart. Zwischen Benzstraße und Dreieckneckerpark ein LKW-Unfall, da ist die linke Spur blockiert, könnte auf jeden Fall ein bisschen mehr Zeit einplanen. Cordula ist auch mit am Start. Guten Morgen.
11: Morgen.
10: Und du bringst uns auf den neuesten Stand, was gerade bei uns in der Energy-Region los ist.
11: Deutschlands heißeste Stadt liegt bei uns im Südwesten. Rheinfelden an der Schweizer Grenze hat in diesem Jahr schon 56 Tage mit mindestens 30 Grad erlebt. Mal zum Vergleich, unsere Hauptstadt Berlin kommt gerade mal auf 19, Hamburg sogar nur auf 10. Rheinfelden liegt im Oberrheingraben, einer der wärmsten Regionen bei uns in Deutschland. Heiße Luft staut sich hier besonders gut und deshalb wird es richtig schnell heiß.
10: Oh, die freuen sich dann sicher auf die Abkühlung die Woche, oder?
11: Mhm, auf jeden Fall. Aber nicht nur dort. Es gibt gerade in einigen Regionen Probleme mit Waldbränden. Ein neues Feuer im Schwarzwald breitet sich seit dieser Nacht aus bei Schramberg. Die Löscharbeiten zeigen zwar erste Erfolge, Entwarnung gibt es aber bisher noch nicht. Für Anwohner gilt deshalb weiterhin Fenster und Türen geschlossen halten und Lüftungen und Klimaanlagen bitte ausschalten. Und zu guter Letzt noch eine Frage an euch zwei. Schon mal den Reisepass vergessen auf dem Weg in den Urlaub?
8: Ja, zweimal schon.
11: Echt? Das ist viel? Mhm.
10: Nee, noch nie.
8: Ja, aber? Mein Gott, ich hab halt viel dabei und dann war es halt zweimal der Reisepass nicht. Aber ich habe ihn dann schnell wieder geholt.
11: Lallinger passt auf jeden Fall in eine Studie rein, die zeigt, dass die Gen Z besonders anfällig dafür ist, wichtige Sachen zu Hause liegen zu lassen. Klar. Vor allem halt den Reisepass. Und auch beim Timing gibt's wirklich große Unterschiede. Nur die Hälfte der Gen Z planen extra Zeit für die Anreise ein. Die Boomer-Generation geht da schon eher früher los. Und noch ein Unterschied, fast jede zweite Frau packt nach eigenen Angaben zu viel ein. Bei den Männern ist es nur jeder Vierte.
8: Um diese Reisepassgeschichte kurz mal zu rechtfertigen.
11: Ja.
8: Ich habe einen Reisepass und einen Personalausweis. Mhm. Und ich reise halt 99%, wenn ich irgendwie durch Europa reise, mit meinem Personalausweis. Also, so, ich brauche den Reisepass so super selten.
11: Aber zweimal hast du ihn halt gebraucht.
8: Zweimal habe ich ihn gebraucht und zweimal hatte ich ihn nicht dabei.
11: Wann hast du es gemerkt?
8: Am Flughafen.
11: Ach, so.
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8: Guten Morgen.
10: Guten Morgen.
8: Ansonsten möchte ich ganz kurz diesen Moment hier nutzen und jemandem gratulieren. Mein guter Freund Samu ist gestern Vater geworden. Ich durfte letztes Jahr auf seiner Hochzeit in Italien sein. Hm. Und er ist schon Vater einer sehr, sehr süßen Tochter und ist jetzt auch noch Vater eines sehr süßen Sohns wahrscheinlich geworden. Ich habe noch kein Bild gesehen, ich habe keine Ahnung. Aber ich habe gerade eben die Meldung bekommen, dass er gestern Mittag Vater geworden ist.
10: Schön, Glückwunsch.
8: Und ich weiß, dass er sehr, sehr lange auf einen Sohn gehofft hat.
10: Oh.
8: Und die beiden jetzt zusammen Fußball spielen, das wird, glaube ich,
10: toll.
8: Lustig. Also braucht noch ein bisschen, bis der, glaube ich, Fußball spielen kann.
10: Weiß man den Namen? Weiß man
8: Angelo, glaube ich.
10: Oh, okay.
8: Ich bin mir nicht sicher. Italienisch auf jeden Fall.
10: Schön.
8: Ja, Samu heißt der Vater. Herzlichen Glückwunsch gehen raus an euch. Und das ist jetzt euer Song One Republic, Need Your Love.

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1: 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Und das ist Teddy Swims, Mr. Know-It-All.

0: Sun. Einen wunderschönen guten Morgen. 8.15 Uhr haben wir es jetzt ganz genau. Wir werfen einen Blick in eure Smartphones. Aber natürlich nicht direkt, aber das Smartphone hatte Geburtstag am Wochenende, hat seinen 30. Geburtstag gefeiert. Und es gibt eine Funktion, die unser Kommunikationsverhalten in den letzten Jahren komplett verändert hat. Es ist die sogenannte Sprachnachricht.
1: Manche hassen sie, manche schicken gefühlt ganze Podcasts hin und her auf WhatsApp, aber ein Phänomen betrifft wirklich jeden von uns. Und das haben wir auf der Straße mal im Pforzheim nachgefragt. Hört ihr euch eigentlich eure eigenen Sprachnachrichten nach dem Abschicken selbst nochmal an?
2: Manchmal vergesse ich, was ich selber gesagt habe, weil manchmal können die 2 Sekunden bis 30 Minuten anhalten. Dann heißt es, du hast mir nicht gesagt. Doch, habe ich.
3: Selten. Ich wollte nochmal so gegenchecken, ob ich das Richtige gesagt habe. So.
4: Ja, eigentlich jedes Mal. Zum Gucken, ob es sich scheiße anhört.
5: Auf gar keinen Fall.
6: Nein, weil ich es ehrlicherweise ein bisschen komisch finde, sich das selber so zu hören.
7: Ich möchte den Klang meiner Stimme genießen.
0: Okay, ja, check ich. Verstehe ich.
1: Ja, absolut. Wer jetzt aber sagt, oh nee, Also kann ich gar nicht, überhaupt nicht anhören. Es ist wissenschaftlich sogar bewiesen, dass wir unsere eigene Stimme auf Aufnahmen furchtbar finden, weil wir sie im Kopf anders wahrnehmen, viel tiefer und wärmer. Wenn wir sie dann über so einen Lautsprecher hören, denken wir nur so, Gott, wer ist die Person und warum redet die so komisch?
0: Aber wie ist es denn bei euch so? Schickt uns doch gerne mal eine Memo jetzt, wie ihr gerade... Egal, wo ihr gerade seid, auf dem Klo, im Auto, auf der Arbeit, macht das einfach mal. Hört, müsst ihr auch gar nicht nochmal anhören, könnt ihr uns einfach direkt schicken über die 07141 99 03, 4x5, eine WhatsApp zu uns ins Studio. Wir versprechen euch auch, wir hören sie garantiert an. Und
1: wir werden
0: sie
1: uns auch nicht denken, meine Güte, wie komisch spricht denn die Person?
0: Ich bitte dich, wir hören uns ja den ganzen Tag 1000 Mal, deshalb wissen wir ganz genau, wie es klingt, wenn Leute komisch sprechen. Kannst eigentlich auch keinem antworten. Doch, kannst du schon, aber ist manchmal schon kurz vor Handschellen klicken lassen, ne?

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10: Einen wunderschönen guten Morgen, wir haben es kurz vor 8:30.
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10: 26 Grad maximal bekommen wir heute und am Wochenende in der gesamten Energieregion. Und dazu noch ein paar Regentropfen, also den Schirm auf gar keinen Fall vergessen. Wir schauen noch ganz kurz, wie es jetzt gerade aussieht. In Marbach am Neckar, da haben wir 19 Grad und in Eggenstein-Leopoldshafen, da haben wir 19 Grad.
12: Wir schauen zusammen auf die Straßen. A6 Mannheim in Richtung Mannheim, zwischen Sinsheim Süd und Wiesloch-Rauenberg steht ein kaputtes Auto auf der rechten Spur. 4 Kilometer Stau, braucht eine Viertelstunde, bis ihr durch seid. Und die B29 ist in Richtung Stuttgart zwischen Winterbach und Remshalden, Grunbach wegen der Unfallaufnahme vollgesperrt. Wer sich auskennt, sollte das Gebiet meiden. Cordula ist natürlich auch mit am Start. Guten Morgen.
13: Guten Morgen.
12: Und du bringst uns noch schnell auf den neuesten Stand, was in der Energy-Region so abgeht.
13: Im Moment dürfen LKW bei uns ja auch am Wochenende ganz normal auf den Autobahnen fahren. Der Grund sind die niedrigen Wasserstände in vielen Flüssen. Deshalb können viele Schiffe gerade weniger Fracht transportieren. Aber so viel mehr Laster sind auf den Autobahnen bei uns in der Energy-Region dadurch gar nicht unterwegs. Denn die Ladung von einem einzelnen Binnenschiff müsste ungefähr von 100 bis 150 LKW übernommen werden. Das können die LKW-Fahrer gar nicht auffangen, auch weil sie sich natürlich an ihre vorgeschriebenen Pausen halten müssen.
10: Aber Autos waren ja trotzdem viele unterwegs, also normale PKWs. Ne? Sommerferien sind in einigen Bundesländern jetzt rum, oder?
13: Ja, in gleich 4 Ländern geht heute die Schule wieder los. In Sachsen, Sachsen-Anhalt, Thüringen und Schleswig-Holstein. Und in Hamburg ist der Schulstart dann am Donnerstag. Baden-Württemberg hat noch bis Mitte September schulfrei.
10: Okay.

0: bevor die Trauung gewesen ist, haben beide auch wohl erstmal noch im Gym daheim eine Runde trainiert.
1: Herzlichen Glückwunsch.
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1: Guten Morgen.
0: Guten Morgen.
1: Stell dich mal ganz kurz euer Wohnzimmer vor. Könntet ihr da drin heiraten?
5: Oh, viel zu eng. Wäre ganz schön klein.
1: Ja, aber optisch meine ich.
0: Ich glaube, man kann jeden Raum wirklich schön hinrichten.
5: Das glaube ich auch, doch.
0: Ja.
5: Mit der passenden Person ist überall schön.
0: Eben.
1: Also ich wohne noch bei meiner Mutter, da bei meinen
5: Eltern.
1: Da weiß
5: ich nicht.
1: Die müsste ich aber auch einladen.
5: Wäre gut, ja.
1: Die würde ihn natürlich auch als allererstes einladen. Aber ich weiß nicht, ob ich. Die würde dann sagen: Aber nicht in meinem Wohnzimmer! Schuhe aus! Und sonstige Geschichten. Meine Mutter, beste Frau, wirklich. Grüße gehen raus an Steffi in Stammheim. Das ist Turn the Lights Off.

0: Wie sagt man irgendwie bei so Boxkämpfen? Ding, ding, ding, Runde 1.
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0: Wobei, wenn wir ehrlich sein müssen, es sei schon Runde 2. Wir haben heute Morgen um 20 nach 6 schon mal eine Runde gespielt und werden jetzt hier eine neue Runde Fakt oder Fake anbrechen. Cordula, die Schlauste aus der Truppe, ist extra hier ins Studio gekommen mit einer These, die ist entweder Fakt, also wahr, oder Fake, also gelogen.
2: Correct.
0: Und Kiki und ich dürfen erraten, was von beidem darauf zutrifft.
2: Die meisten Katzen in Deutschland heißen Nala. Ihr seid ja beide nicht so Katzenfans,
0: ich
2: stimmt's?
0: Ich bin ein riesengroßer Katzenfan,
3: wir sind
0: ja.
3: Beides Katzenmenschen.
2: Oh.
0: Ich habe ja sogar eine Katze.
2: Ich verwechsel da was.
0: Ja.
2: Marco und Anna aus der Redaktion.
0: Genau, richtig, die sind beide.
2: Die haben mich richtig runtergemacht, weil ich so ein Katzenfan bin.
0: Nee.
2: Und die zwei aber Hundefans.
0: Nein, ich bin ein riesengroßer Katzen. Ich habe eine Katze und einen Hund. Bin aber irgendwie mehr Kontakt zu der Katze.
2: Heißt die Nala?
0: Nein, die heißt Katze.
2: Die hat keinen Namen.
0: Doch, der Name ist Katze. Wir haben die anfangs, als wir die frisch gekriegt haben, haben wir die halt immer Katze, Katze, Katze, Katze gerufen. Und dann hat mein Bruder und ich haben gesagt, ja, dann waren wir jetzt erstmal mit ihr beim Tierarzt und hat sie gesagt, ja, wie heißt denn das kleine Kitten? Und dann haben wir Katze halt einfach reingeschrieben.
2: Okay, wow, das geht mir zu weit, aber wir bleiben bei der These. Die meisten Katzen in Deutschland heißen Nala.
0: Ich glaube nicht. Nala, ich weiß, dass Nala ein sehr beliebter Katzenname ist.
3: Ja, das ist wahrscheinlich ähnlich wie Simba oder Findus.
0: Mhm. Ich glaube, dass Simba beliebter ist.
3: Ja?
0: Ja. Ich glaube, also das ist ja aus König der Löwen.
3: Ja,
0: und ich glaube,
3: Nala ja genauso.
0: Ja, aber ich glaube, das ist Simba.
2: Also es geht hier gerade um weibliche Katzen.
3: Ach so, gar nicht um männliche?
2: Nee.
0: Ich sag trotzdem.
3: Oder Luna ist auch so ein Katzenname.
0: Na ja, eben. Ich glaube, es ist auf jeden Fall ein Fake.
3: Okay.
2: Es ist ein
1: Fake.
2: Menno, ja. Der beliebteste Katzenname ist Luna.
3: Ja.
2: Danach Nala und Lilly. Bei den Katern habe ich auch noch nachgeschaut.
0: Ja.
2: Da ist Simba,
0: ja.
2: Hattet ihr auch auf der Liste. Simba, Leo und Charlie oben.
0: Charlie habe ich noch nicht so oft gehört. Leo höre ich auch oft. Ich kannte mal zwei, die hat ihre zwei Katzen Pepsi und Cola genannt.
2: Toll, das finde ich ja super.
0: Ja, das fand ich auch. Pepsi fand ich auch irgendwie einen echt lustigen
2: Meine
0: Namen.
2: Mama, ihre Katze heißt Cookie.
0: Oh.
4: Das
0: ist gut.

0: wunderschönen guten Morgen, 8.44 Uhr und hier kommen die Good News.
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2: Rettung ist in Sicht für alle, die auch im Hochsommer in schwerer Schutzmontur schuften müssen. Eine Textilfirma aus Karlsheim entwickelt zusammen mit einem Forschungsteam aus Deggendorf gerade eine geniale aktiv kühlende Weste. Das Hightech-Teil wird direkt unter der Arbeitskleidung getragen und leitet über eingestrickte Luftkanäle einen sanften Luftzug an den Körper. Der Vorteil ist, es gibt nicht irgendwie einen Kälteschock wie bei einer Klimaanlage, aber der Schweiß verdunstet um ein Viertel schneller und die Haut bleibt trocken. Gerade wird da noch an einem Prototypen gearbeitet, aber wenn das klappt, wäre das für alle, die zum Beispiel bei der Polizei, im Rettungsdienst, bei der Feuerwehr oder für alle auf dem Bau arbeiten, ein echter Gamechanger.
0: Das ist wirklich ein Gamechanger. Für meine Good News bewegen wir uns heute in den Neckar, aber nicht direkt und irgendwie eigentlich auch schon wieder direkt. Naja, also auf jeden Fall den Verein Neckarbattle. Der hat vor kurzem eine brillante Idee gehabt, um den Neckar wieder für die Stuttgarterinnen und Stuttgarter zugänglich zu machen. Der Trick ist ein ganz großes Becken im Neckar, in das ganzes schön gefiltertes Wasser reingepumpt wird, sodass man eben auch wieder im Neckar schwimmen kann. Ähnliches Beispiel funktioniert schon sehr gut in Paris. Da hat man jetzt erst das dritte von solchen Becken aufgemacht und wird fantastisch natürlich auch angenommen, weil auch die Seine ist ein sehr, sehr, ja, ich sag mal, nicht so gesunder Fluss, wenn man da drin häufiger schwimmt. Und da möchte man sich eben auch mit dem Neckar hin bewegen. Das Boot existiert bereits auch schon, hat 500.000 Euro gekostet. Jetzt muss nur noch der Gemeinderat im Rathaus überzeugt werden in Stuttgart, dass die sagen, hey, okay, das erlauben wir, weil das ist noch so ein bisschen eine Erlaubnisfrage, weil theoretisch darf man ja am Neckar nicht schwimmen. Das wäre ja aber nicht direkt im Neckar. Das ist noch eine große Diskussion, die wird im Rathaus geführt und wir hoffen nur das Beste.

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6: Einen wunderschönen guten Morgen. Wir haben es gleich 9 Uhr.
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6: Ich habe eine lange Hose an und das kann nur eins bedeuten. Wir bekommen weniger. Ich unterstreiche es nochmal, weniger als 30 Grad heute maximal in der gesamten Energy-Region. Und dazu aber auch noch ein bisschen Regen. Wir schauen noch ganz kurz, wie es jetzt gerade aussieht. In Güglingen, da haben wir 19 Grad und in Eisingen, da haben wir ebenfalls 19 Grad.
7: Wir schauen zusammen auf die Straßen auf der A6 in Richtung Mannheim zwischen Sinsheim Süd und Wiesloch-Rauenberg. Ein kaputtes Auto auf der rechten Spur. Da haben wir aktuell 4 Kilometer Stau, könnte ein bisschen mehr Zeit einplanen, etwa so eine Viertelstunde. Außerdem im besten Fall außen rumfahren über die B29 in Richtung Stuttgart. Da ist zwischen Winterbach und Remshalden eine Unfallaufnahme. Die B29 ist deswegen komplett gesperrt. Also auch da auf jeden Fall mehr Zeit einplanen, falls ihr da gerade drauf zufahrt. Kollegin Kordler ist natürlich auch mit am Start. Guten Morgen.
8: Hello, hello.
7: Und du checkst mit uns, worüber die Leute in der Energy-Region gerade sprechen.
8: In Teilen von Baden-Württemberg ist gerade Rauch aus großen Waldbränden in Westdeutschland und Belgien zu spüren, beziehungsweise zu riechen. Betroffen sind da zum Beispiel Pforzheim, Baden-Baden, Rastatt und die Ortenau.
7: Oh, klingt jetzt ja nicht so toll. Ist das gefährlich?
8: Nee, also bei einem reinen Brandgeruch besteht erstmal keine Gefahr. Trotzdem gilt, Fenster und Türen am besten geschlossen halten und Lüftung oder Klimaanlage ausschalten, falls man etwas riechen sollte. Mhm. Und noch eine andere Sache macht gerade Schlagzeilen. Der Mord an Rapper Tupac könnte nach fast 30 Jahren endlich vor Gericht landen. Ah. Tupac ist ja 1996 in Las Vegas an einer roten Ampel von einem vorbeifahrenden Auto aus angeschossen worden und mit gerade mal 25 gestorben.
6: Ja, super tief drin in diesem Thema. Da hat es auch lange Gerüchte gegeben. Mhm. Wieso kommt aber da jetzt mehr Schwung rein?
8: Vor 3 Jahren ist ein Verdächtiger festgenommen worden. Deshalb soll jetzt der Fall tatsächlich vor Gericht kommen. Er selbst sagt in einem Interview und in seiner Biografie, er sei der einzige Insasse aus dem Auto, der überhaupt noch lebt. Aber die Schüsse sollen auch nicht von ihm gekommen sein.
6: Boah, da gibt es so viel Theorie. Das ist so krass. Oh, hab ich schwitzige Hände.
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6: Guten Morgen.
7: Guten Morgen.
6: Ja, das ist irre. Das fragen sich auch dann ganz viele, weil das auch irgendwie mit den Notorious B.I.G., der ist ja, glaube ich, ein Jahr später oder so dann gestorben, auf dieselbe Art und Weise. Und dann glauben auch alle, dass das irgendwie miteinander zusammenhängt. Ja, ey. Boah, da geht's
8: das
6: so.
8: Das ist wirklich ein großes Case.
6: Da kann man richtig deep rein. Da gibt es auch ganz viele Filme und so weiter auf Netflix und Co. Also wer da mal irgendwie jetzt an so einem regnerischen Montagnachmittag nichts zu tun hat, ich weiß, wo ich mich heute Mittag sehe. Corona, mit diesen Nachrichten hast du das ausgelöst, das glaubst du gar nicht. Ja. Naja, wir machen auf jeden Fall jetzt weiter mit guter Musik. Die kommt von Alex Warren, das ist Fever Dream. Oh.

0: Wunderschönen guten Morgen, 9.07 Uhr, ihr hört Energy Region Stuttgart. Das freut uns sehr, weil jetzt wird sportlich.
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0: Und wir schauen doch da direkt mal rüber. Das deutsche Leichtathletik-Team hat bei den Europameisterschaften in Birmingham ein absolutes Medaillenfeuerwerk gezündet.
2: Ja, was für eine Bilanz, Leute. 6-mal Gold, 10-mal Silber und 5-mal Bronze. Damit landet Deutschland im Gesamtspiegel auf einem überragenden 3. Platz, direkt hinter Italien und Großbritannien.
0: Ja, und nicht nur in der Leichtathletik läuft's rund. Rhythmische Sportgymnastik-Königin Daria Fafalomev hat bei der Weltmeisterschaft nochmal richtig einen rausgehauen. 2-mal Gold und 1-mal Bronze mit 19.
2: Absolut. Und nach dieser Wahnsinnsausbeute hat sie sich eine Sache jetzt aber mehr als verdient. Den wohlverdienten Urlaub in Griechenland.
0: Ich dachte schon gesagt, das ist jetzt irgendwie Ruhestand. Weil wie viele Titel hat die insgesamt schon geholt? 14 oder so?
2: Fast an die 20.
0: Ja, super. Freut mich.

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0: Alle super, das ist großartig. Und jetzt liefert hier direkt James Blunt. Ich weiß nicht wieso, Kiki, aber irgendwie, immer wenn ich an James Blunt denke, habe ich immer Drama im Kopf.
2: Ja?
0: Ja, warum? Irgendwie, ich weiß nicht, der ist für mich so ein, der hat das Herz auf der Zunge liegen einfach.
2: Ich finde den toll.
0: Ja, ich habe immer gesagt, dass er ein super großartiger Künstler ist, aber der schreibt Songs wirklich, da bist du kurz vor, da musst du schon Taschentücher dabei haben.
2: Das stimmt. Ich meine, You're Beautiful, bestes Eben. Beispiel. Aber er hat es natürlich wieder getan. Er meldet sich zurück mit seiner neuesten Single und die heißt Tastes Like Summer.
0: Also hol die Taschentücher raus, das ist es, James Blunt.

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10: Einen wunderschönen guten Morgen. Wir haben es gleich 9:30.
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10: Lass uns mal gemeinsam auf die Temperaturen schauen. 26 Grad maximal bekommen wir heute und am Wochenende in der gesamten Energy-Region. Und noch dazu ein paar Regentropfen, also den Schirm auf gar keinen Fall vergessen. Wir schauen kurz noch ins Detail nach Sindelfingen, da haben wir 20 Grad und in Höfingen ebenfalls.
12: Wir schauen zusammen auf die Straßen. Auf der A6 Heilbronn Richtung Mannheim zwischen Bad Rappenau und Sinsheim-Steinsfurt. 7 Kilometer Stau, da dauert es etwa 40 Minuten, bis ihr am Ende durch seid. Könnt ihr schon mal ein bisschen mehr Zeit einplanen. Kondler ist natürlich auch mit am Start. Guten Morgen.
13: Guten Morgen.

0: als im Jahr davor gegeben.
1: Oh, geil. Okay, das ist ja nicht schlecht. Aber wie sieht es denn insgesamt mit Straftaten in Bus und Bahn aus?
2: Auch da gibt es einen Rückgang. Die Polizei hat knapp 11% weniger Straftaten registriert. Und auch beim Schwarzfahren gab es deutlich weniger Fälle. Und die Fahrgäste selbst geben den Öffis auch echt gute Noten. Die Sicherheit am Bahnhof bewerten sie im Schnitt mit einer 1,9, im Zug mit 2,4.
1: Okay.
2: Anderes Thema, renovieren kann sich manchmal richtig lohnen. Das zeigt gerade ein Fund in Belgien. Vielleicht habt ihr es schon mitbekommen. Bei Bauarbeiten an einem Gebäude einer Wohltätigkeitsorganisation haben Arbeiter jede Menge Gold entdeckt. Fast 50 Goldbarren und viele, viele Münzen. Der Wert des Funds wird auf rund 9 Millionen Euro geschätzt.
3: Boah, das ist wirklich crazy. Ja. Weiß man schon, wer das Geld bekommt?
2: Also erstmal geht's an die Behörde. Das Gold liegt jetzt in einem Hochsicherheitstresor. Jetzt wird geprüft, woher das Gold überhaupt kommt und wem es gehört.
1: Meine These ist ja, dass also der junge Mann sagt, ja, ich habe 9 gefunden. Eigentlich hat er 11 gefunden.
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1: Guten Morgen.
3: Guten Morgen.
2: Du hast angeschaut?
1: Wem sagt dieser Song was?
2: Mir. Hallo, ich melde mich.
1: Camp Rock 3 ist jetzt draußen. Auf Disney Plus kann man sich das reinziehen. Habe ich gestern entdeckt. Und ich wollte jetzt mal wissen, habt ihr diesen Film schon gesehen?
2: Nein. Ich schaue ihn gemeinsam mit einer guten Freundin an.
1: Aha.
2: Johanna, ich warte drauf.
1: Ja.
2: Aber ich bin so gespannt, ich kann gar nicht mehr abwarten.
1: Ja, ich habe mir jetzt vorgenommen, ich bin auch großer Camp Rock-Fan und will es unbedingt heute mir anschauen und werde euch morgen erzählen, wie ich den Film fand.
2: Okay. Schaust du 1 und 2 davor nochmal?
1: Ja, ich mache komplett Marathon.
3: Und das ist toll.
1: Damit ich das genau dann richtig bewerten kann. Seid ihr bereit?
2: Mhm. Ich bin bereit.

0: Buongiorno, 9.48 Uhr haben wir es jetzt hier. Ihr hört Energy Region Stuttgart und schreibt jetzt besser mit.
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0: Was soll man sagen, die Woche ist jung, wir sind es auch noch und deshalb starten wir jetzt rein mit drei Dingen, die wir heute wissen sollten und oder auch gerne weitererzählen können.
2: Eine neue YouGov-Studie hat das Reiseverhalten der Deutschen untersucht und dabei ist herausgekommen, dass die Gen Z deutlich häufiger ihren Reisepass vergisst als irgendeine andere Generationsgruppe.
0: Schere Experten haben jetzt einen einfachen, aber angeblich effektiven Trick gegen Wespen empfohlen. Man soll die Tiere mit Wasser aus einer Sprühflasche besprühen, dann glauben sie, es regnet und hauen ab.
2: Ein Glück regnet es heute und der 18-jährige Bauarbeiter Kobe aus Belgien hat an seinem ersten Arbeitstag bei Abrissarbeiten in einem alten Haus einen Goldschatz mit Barren im Wert von rund 9 Millionen Euro entdeckt.
0: Direkt Gehalt auf Stocken, ey, wirklich, ohne Witz. Sonst kriegen wir raus, wer sein Arbeitgeber ist. Und dann gibt's richtig Ärger.
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1: Na, aber hallo, hallo, hallo. Schön, dass ihr dabei seid. Wir haben es Montagvormittag, 10 Uhr und die 10 Hits am Stück sind an bei euch. Ich bin's, Felina. Hi. Wir machen hier gleich weiter mit der aktuellen Single von Ray Dalton in guten 10 Minuten. Jetzt Tame Impala und Jenny.

auf Montagvormittag vielleicht ein bisschen schwierig zu verarbeitende Information, aber Ray Dalton, der sagt tatsächlich, ey, vor so einem Auftritt habe ich ein Ritual und da müssen eure Mägen nach dem Wochenende jetzt wahrscheinlich ganz kurz stark sein, denn er sagt, es gibt immer vorher eine Runde Tequila-Shots für alle. Macht natürlich von vor dem Auftritt auf dem Montagvormittag, finde ich es ein bisschen doll, um ehrlich zu sein, ja, also da machen wir es nicht. Ray Dalton mit seiner aktuellen Single Go That High habe ich jetzt für euch bei Energy, immer die besten neuen Hits.

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9: Mit Cordula, hello. Heute knacken wir nicht die 30 Grad, maximal 26 Grad sind drin und auch einige Wolken sind heute am Start. Aber das tut auch mal gut. Momentan Pleidelheim bei 21 Grad, Breitenstein auch 21. Und wir schauen gemeinsam auf die Straße A8 Stuttgart Richtung Karlsruhe zwischen Pforzheim Süd und Ost. 4 Kilometer Stop and Go und die A6 Heilbronn Richtung Mannheim zwischen Bad Rappenau und Sinsheim-Steinsfurt. 7 Kilometer Stau. Und dann schauen wir noch, über was die Energy-Region sonst heute so spricht. Es gibt gerade in einigen Regionen Probleme mit Waldbränden. Ein neues Feuer im Schwarzwald breitet sich seit dieser Nacht aus bei Schramberg. Seit gestern Abend brennt dort ein Waldstück. Die Löscharbeiten zeigen zwar Erfolg, Entwarnung gibt's aber noch nicht. Für Anwohner gilt deshalb weiterhin Fenster und Türen geschlossen halten und Lüftungen sowie Klimaanlagen ausschalten. Verletzte gibt es bisher zum Glück nicht. Dann geht in gleich 4 Ländern heute die Schule wieder los. In Sachsen, Sachsen-Anhalt, Thüringen und Schleswig-Holstein. Und in Hamburg ist der Schulstart dann am Donnerstag. Baden-Württemberg hat noch bis Mitte September schulfrei. Und wir schauen noch zurück auf die Leichtathletik-EM. 21 Medaillen, davon 6 goldene. Das ist die Bilanz des deutschen Leichtathletik-Teams bei den Europameisterschaften in Birmingham. Am letzten Tag hat unter anderem Marathonläufer Petros noch Gold geschnappt. Er ist mit einer neuen Rekordzeit ins Ziel gekommen. 2 Stunden, 9 Minuten und 11 Sekunden. Das ist wirklich wahnsinnig schnell. Glückwunsch auf jeden Fall und das nächste News-Update, das gibt's dann hier wieder in gut einer Stunde für euch.
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0: haben volle Kanne Hochsommer, aber wie geht's denn eigentlich gerade so den Weihnachtsbäumen? Ihr hört Energy, immer die besten neuen Hits mit mir, Felina, mit Kollege Jakob.
1: Hallo.
0: Ja, tatsächlich gibt's da mal ein kleines Update zu den Weihnachtsbäumchen. Die haben nämlich ganz schön Stress, ha?
1: Ja, die haben Sonnenbrand teilweise. Gibt's wohl wirklich bei den kleinen Bäumen, gerade bei den kleinen, die eben noch nicht so lange in der Erde sind und so groß, die haben Sonnenbrand. Das heißt, die Nadeln sind so ein bisschen gelblich oder teilweise fallen die Nadeln oder auch ganze Äste ab. Also, ich sag mal so, für die Leute, die anbauen, die Weihnachtsbäume, die finden es gerade nicht so toll. Die kommen auch mit dem Bewässern nicht so wirklich hinterher.
0: Nee.
1: Es ist ja dann auch ziemlich trocken, auch wenn es immer mal wieder so ein bisschen regnet hier und da. Ja, da müssen wir gucken, was dann aus den Bäumen Richtung Weihnachtszeit wird, wie viele es überstehen. Aber es wurde gesagt, so gerade die größeren Nordmantannen zum Beispiel, die kommen wohl ganz gut klar damit.
0: Ja.
1: Die haben auch so sehr lange Wurzeln, denen ist das relativ egal.
0: Die haben natürlich schon eine andere Lebenserfahrung,
1: ja,
0: und können da ein bisschen besser
1: definitiv
0: mit umgehen. Ja, ist so, oh Mann, Weihnachtsbäumchen mit Sonnenbrand. Das ist irgendwie, ich sehe da ein Kinderbuch, sag
1: ja
0: ich ganz ehrlich.
1: Oh, ja, das.
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Oh, diesmal meint sie es wirklich ernst. Offensichtlich. Energy Star Ariana Grande ist wieder zurück zu ihrem Ex Ricky Alvarez. Und ja, auf der Tour, die sie gerade spielt, hat sie in dem Song Thank You Next die eine Zeile, die da über Ricky Alvarez drin vorkommt, immer mal wieder verändert. Mittlerweile wissen wir, die beiden sind wieder zusammen und jetzt gibt's angeblich auch ein Pärchentattoo. Auf dem Schlüsselbein steht jetzt I do love you. Genau den gleichen Satz soll Ricky Alvarez auch auf der Brust tragen. Es ist noch nicht offiziell bestätigt, dass es ein Pärchentattoo ist, aber wenn beide das gleiche haben, schon sehr eindeutig, oder? Ariana Grande jetzt für euch mit der aktuellen Single. Hier bei Energy immer die besten neuen Hits.

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1: Uhr an diesem Montagvormittag und wir starten durch, denn die 10 jetzt am Stück, die laufen hier ja schon und da habe ich gleich für euch die aktuelle Single von Jack Dean. Jetzt gibt's Alex Warren und ich bin's, Felina. Hi!

Jack Deans Karriere geht gerade richtig gut durch die Decke. Plötzlich sehr großer Erfolg. Und deswegen gibt's ihn jetzt auch hier für euch bei Energy immer die besten neuen Hits mit Mercy. Großartige Single, die er da rausgebracht hat. Er hat aber auch schon gesagt, wie geht er mit diesem Druck in dieser Situation in solchen Zeiten um? Und er sagt, er hat ganz genau 4 Worte für sich. Just don't give in. Also gib einfach nicht auf. Und das wünsche ich euch auch einfach für die Woche. Einfach nicht aufgeben, ihr kriegt das hin.

0: Smartphone hatte Geburtstag am Wochenende, hat seinen 30. Geburtstag gefeiert. Und es gibt eine Funktion, die unser Kommunikationsverhalten in den letzten Jahren komplett verändert hat. Es ist die sogenannte Sprachnachricht.
1: Manche hassen sie, manche schicken gefühlt ganze Podcasts hin und her auf WhatsApp. Aber ein Phänomen betrifft wirklich jeden von uns. Und das haben wir auf der Straße mal in Pforzheim nachgefragt. Hört ihr euch eigentlich eure eigenen Sprachnachrichten nach dem Abschicken selbst nochmal an?
2: Manchmal vergesse ich, was ich selber gesagt habe, weil manchmal können die 2 Sekunden bis 30 Minuten anhalten. Dann heißt es, du hast mir nicht gesagt. Doch, habe ich.
3: Selten. Ich wollte nochmal so gegenchecken, ob ich das Richtige gesagt habe. So.
4: Ja, eigentlich jedes Mal. Zum Glück, ob es sich scheiße anhört.
5: Auf gar keinen Fall.
6: Nein, weil ich es ehrlicherweise ein bisschen komisch finde, sich das selber so zu hören.
7: Ich möchte den Klang meiner Stimme genießen.
0: Okay, ja, check ich. Verstehe ich.
1: Ja, absolut. Wer jetzt aber sagt, oh nee, Also kann ich gar nicht, überhaupt nicht anhören. Es ist wissenschaftlich sogar bewiesen, dass wir unsere eigene Stimme auf Aufnahmen furchtbar finden, weil wir sie im Kopf anders wahrnehmen, viel tiefer und wärmer. Wenn wir sie dann über so einen Lautsprecher hören, denken wir nur so, Gott, wer ist die Person und warum redet die so komisch?
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1: Cordula hier, Hallöchen. Heute knacken wir mal nicht die 30 Grad, maximal 26 Grad sind drin und auch einige Wolken sind am Start. Momentan in Gärtringen 21 Grad, Bornsbach auch bei 21. Und wir schauen gemeinsam auf die Straße A8 Stuttgart Richtung Karlsruhe zwischen Pforzheim Süd und Ost. 4 Kilometer Stop and Go und die A6 Heilbronn Richtung Mannheim zwischen Sinsheim-Steinsfurt und Sinsheim. 3 Kilometer Stop and Go. Und dann checken wir noch die Lage, was sonst in der Energy Region momentan so los ist. In Teilen von Baden-Württemberg ist gerade Rauch aus großen Waldbränden in Westdeutschland und Belgien zu spüren bzw. zu riechen. Betroffen sind zum Beispiel Pforzheim, Baden-Baden, Rastatt und die Ortenau. Bei reinem Brandgeruch besteht erstmal keine Gefahr. Trotzdem gilt, Fenster und Türen am besten geschlossen halten und Lüftungen oder Klimaanlage ausschalten, falls man etwas riechen sollte. Dann schauen wir heute Morgen auf Bus und Bahn, denn es gibt neue Zahlen aus Baden-Württemberg, die zeigen, im letzten Jahr hat es weniger Gewalt gegen Fahrgäste als im Jahr davor gegeben. Und auch beim Schwarzfahren gab es deutlich weniger Fälle. Die Fahrgäste selbst geben den Öffis auch gute Noten. Die Sicherheit am Bahnhof bewerten sie im Schnitt mit einer 1,9, im Zug mit 2,4. Und wir haben in den letzten Tagen ja viel über die Leichtathletik-EM in Birmingham gesprochen. Aber jetzt schauen wir mal auf die Heim-WM in Frankfurt in der rhythmischen Sportgymnastik. Denn da war Volomeev aus der Energy-Region, sie kommt ja aus Schmieden, hat wieder mal gezeigt, was sie drauf hat. Sie hat gleich mehrere Medaillen geholt, zweimal Gold und einmal Bronze. Gold gab es für ihre Übungen mit dem Ball und dem Band, mit dem Reifen hat sie sich Bronze geschnappt. Wirklich eine Wahnsinnsleistung, jetzt hat sie 14 WM-Titel und sie ist einfach erst 19 Jahre jung. Und das nächste News-Update für die Energy-Region Stuttgart, das gibt's dann hier wieder in einer Stunde für euch.

0: Jetzt geht's um diesen Energy Star.
1: Ich bin so reich, ich kann's nicht glauben.
0: Vielleicht kennt ihr ihn ein bisschen besser hiervon. Ugel. Im Energy Star Check, denn genau dieser Song, Moving to the Sun, ist wirklich so ein, ja, man kann es ja das sagen, Geniestreich von Ugel gewesen. Innerhalb von wenigen Wochen die Shazam-Charts hochgeklettert auf Platz 4, in den Beatport-Charts sofort auf die 1 gegangen. Und das ist richtig krass, weil die Beatport-Charts ist so ein bisschen der Ort, wo alle möglichen DJs sich Songs runterladen, um die selber zu spielen in ihren Sets. Premiere hat der Song dann gefeiert bei Ugels eigenem Coachella-Set und dann hieß auch seine Tour plötzlich Move into the Sun Tour, einfach weil dieses Ding so durch die Decke gegangen ist. 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

Dieser Song hat gerade wieder Hochsaison, denn es ist Hochzeitssaison. Ihr hört Energy mit Ed Sheeran und Perfect, einer der beliebtesten Hochzeitssongs. Voll das schwere Wort, Leute. Hochzeitssongs. Hochzeitssongs. Sagt das mal ganz schnell hintereinander. Naja, schön, dass ihr mir beim Sprechen lernen zuhören dürft hier im Radio. Ist doch tolli. Hochzeitssongs aller Zeiten jedenfalls. Perfect von Ed Sheeran. Jetzt für euch bei Energy.

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2: 12 Uhr, na aber Tachi, sag ich da. Happy Montag, ich bin's, Felina, hi. Und die 10 Hits am Stück laufen bei euch gerade schon, gehen gleich weiter mit der aktuellen Single von Bruno Mars in guten 10 Minuten. Und jetzt Shakira zusammen mit Burna Boy.

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1: Dieser Mann hat einen eigenen Feiertag, eine eigene Straße und auch den Schlüssel zur Stadt von Las Vegas. Ja, richtig gehört. Ihr habt Energy über die besten neuen Hits mit Bruno Mars. Und der Typ hat einfach zum Start seiner The Romantic Tour, war ja jetzt hier auch gerade in Deutschland mit, einfach einen eigenen Feiertag in Las Vegas bekommen, den Schlüssel zur Stadt und die Park Avenue wurde umbenannt in den Bruno Mars Drive. Ist schon ganz geil, oder? Ist er auch schon selber lang. Hat er komplett abgefeiert, das Ganze. Und hier ist er für euch mit seiner aktuellen Single On My

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1: Schönen Mittag zusammen, Cordula hier. Heute knacken wir mal nicht 30 Grad, maximal 26 Grad gibt's in der Energy-Region und auch einige Wolken sind heute mal zur Abkühlung am Start. Momentan in Güglingen 20 Grad, Eisingen auch bei 20. Und wir schauen gemeinsam auf die Straße. Vorsicht, auf der A5 Karlsruhe Richtung Frankfurt zwischen Bruchsal und Kronau. Da steht ein kaputter LKW auf dem Standstreifen. Dann die A8 Stuttgart Richtung Karlsruhe zwischen Pforzheim Süd und Ost, 4 Kilometer Stop and Go. Und die A6 Heilbronn Richtung Mannheim zwischen Sinsheim-Steinsfurt und Wiesloch-Raunberg auch 4 Kilometer Stop and Go. Dann schauen wir noch, über was die Energy-Region sonst so spricht. Es gibt gerade in einigen Regionen Probleme mit Waldbränden. Ein neues Feuer im Schwarzwald breitet sich seit dieser Nacht aus bei Schramberg. Seit gestern Abend brennt dort ein Waldstück. Die Löscharbeiten zeigen zwar Erfolg, Entwarnung gibt's aber noch nicht. Für Anwohner gilt deshalb weiterhin Fenster und Türen geschlossen halten und Lüftungen sowie Klimaanlagen ausschalten. Dann ist in gleich 4 Ländern heute die Schule wieder losgegangen. In Sachsen, Sachsen-Anhalt, Thüringen und Schleswig-Holstein. Und in Hamburg ist der Schulstart dann am Donnerstag. Baden-Württemberg dagegen hat noch bis Mitte September schulfrei. Bei uns läuft die Reisewelle also noch. Passend dazu eine Frage an euch. Schon mal den Reisepass vergessen auf dem Weg in den Urlaub? Laut einer neuen Reisestudie ist die Gen Z besonders anfällig dafür, wichtige Sachen zu Hause liegen zu lassen. Vor allem sowas wie den Reisepass. Und auch beim Timing gibt's Unterschiede. Nur die Hälfte der Gen Z planen extra Zeit für die Anreise ein. Die Boomer-Generation geht dagegen schon eher früher los. Und noch ein Unterschied. Fast jede zweite Frau packt nach eigenen Angaben zu viel ein. Bei den Männern ist es nur jeder vierte. Ich muss sagen, erwischt, ich packe auch immer viel zu viel ein. Das nächste News-Update für die Energy-Region Stuttgart, das gibt's dann hier wieder in einer Stunde für euch.

0: Euer Montag hat ein bisschen Magie verdient. Na klar, immer doch, oder? Oh. Energy ist an. Immer die besten neuen Hits. Mit mir, Felina, und mit Kollege Gabriel von Hello. Energy am Morgen. Moin. Wir senden quasi live aus dem Disneyland auf eine Art.
1: Oh, wäre das schön.
0: Toll, oder wollen wir das mal machen? So einen kollegialen Ausflug ins Disneyland. Und du hast eine Menge zu berichten von Disney.
1: Auf jeden Fall. Am Wochenende war in Kalifornien so eine große Disney-Messe, wo die ganzen künftigen Projekte vorgestellt wurden. Da habe ich dir mal ein bisschen was mitgebracht. Pass auf. Animationsfilme. Es ist in Arbeit. Die Unglaublichen Teil 3.
0: Wow.
1: Zoomania Teil 3. Die Eiskönigin Teil 3. Es wurde jetzt sogar verraten, es geht um die Hochzeit von Anna und Christoph. Das wird offiziell die Story sein im dritten Teil. Dann kommen neue Realverfilmungen. Rapunzel, neu verföhnt. Und Lilo und Stitch Teil 2. Ist jetzt auch offiziell, Dreharbeiten sind gestartet. Lieb ich sehr.
0: Finde ich auch gut.
1: Dann bei Marvel, die X-Men wurden vorgestellt. Finde ich ja auch sehr geil. Der erste Kinofilm kommt am 5. Mai 2028 ins Kino. Kannst du dir schon mal merken. Aber ein bisschen früher kommt natürlich auch schon Stuff. Zum Beispiel, hast du Percy Jackson gesehen, Felina?
0: Ja, die Filme habe ich gesehen. Fand ich gut.
1: Ja, und da gibt es ja jetzt auch eine Serie von. Da kommt jetzt die dritte Staffel.
0: Auch schon?
1: Ja, auch schon. Da geht es ja griechische Mythologie. Aber das spielt im Hier und Jetzt, im Heute. Und da kommt die dritte Staffel im November in den Stream. Da freue ich mich auch drauf.
0: Weißt du, ich denke seit ungefähr 12 Jahren, wenn neue Disney-Sachen rauskommen. Ja, aber bin ich da nicht irgendwann auch zu alt für, dass ich mich jetzt für 2028 schon freue, wenn der nächste X-Men-Film kommt? Und ich sag dir, nee. Ich werde da nicht zu alt für sein. Das macht mir so viel Freude.
1: Das ist unser Botox, so bleiben wir jung.
0: Deswegen! 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

ihr früher Tagebuch geschrieben? Und wenn ja, was standen da in der dritten Klasse so drin, wenn ihr das jetzt mal vorsingen müsstet? Ja, kein Scherz. Wäre da sowas wie, liebes Tagebuch, heute hat mich Felix aus der 3B lieb angeguckt. Ich glaube, ich bin verliebt in den oder so. Weil bei Gracie Abrams sind daraus richtige Songs entstanden. Ging wirklich los, weil die Lehrerin gesagt hat, ihr führt jetzt mal ein bisschen Tagebuch. Dann hat sie gemerkt, oh, ich kann ganz gut schreiben. Das kann man gut singen. Ich glaube, ich wäre eine gute Songwriterin. Und am Ende ist sie hier im Radio. Ey, ein Glück, lesen wir oder singen wir nicht meine Tagebucheinträge. Sag ich ganz ehrlich. Gracie Abrams, Hit the Wall, jetzt bei Energy, die besten neuen Hits.

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2: Radio Number One. 13 Uhr vom Montag, so langsam Zeit für eure Mittagspause. Und die verbringt ihr gleich in guten 10 Minuten zusammen mit den Jungs von You Not Us. Und jetzt Teddy Swims in euren 10 Hits am Stück. Ich bin's, Felina. Hi, toll, dass ihr dabei seid.

2019 wurden die Jungs von Junat Ass gefragt, wo seht ihr euch in 5 Jahren? Und da waren sie so, na, hoffentlich immer noch große Bühnen spielen, hoffentlich immer noch Musik machen im Studio. Und exakt das ist eingetreten. Denn mittlerweile sind ein bisschen mehr als 5 Jahre vergangen. Die spielen die richtig großen Festivals, sowas wie Perucaville, also Deutschlands größtes EDM-Festival, präsentiert von Energy. Und ja, auch noch ganz, ganz viele andere Bühnen und haben auch weiterhin Musik im Radio. Junat Ass mit der aktuellen Single Flipside. Jetzt für euch bei Energy immer die besten neuen Hits.

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0: Mit Marco, moin. Nicht mehr ganz so heiß in der Energy-Region, um die 25 Grad maximal. Dazu viele Wolken und auch immer wieder Regen mit dabei. Aber das ist gut für die Umwelt und daheim kann man auch mal wieder durchlüften. Gerade haben wir in Schöneich 19 Grad gemessen und in Bierenbach haben wir gerade 20 Grad. Dann checken wir kurz noch gemeinsam die Straßen. Die A8 Stuttgart Richtung Karlsruhe zwischen Heimsheim und Pforzheim Ost. Hier gerade 2 Kilometer Stop and Go. Und die A8 Karlsruhe Richtung Stuttgart zwischen Kreuz Stuttgart und Stuttgart-Möhringen. Hier 5 Kilometer Stop and Go. Da braucht er eine Viertelstunde länger. Und damit zu den News aus der Energy-Region. Medizinforschung aus Baden-Württemberg geht jetzt sogar ins All. Die Firma Juri aus Meckenbeuren im Bodenseekreis baut Minilabore, in denen Zellen in der Schwerelosigkeit untersucht werden. Weil sich Zellen dort anders verhalten als auf der Erde, hoffen Forscher auf neue Erkenntnisse und Therapien, zum Beispiel gegen Osteoporose. Die kleinen Labore waren bereits auf der ISS. Im April 2027 soll das nächste Experiment im All starten. Und gute Nachrichten für soziale Berufe in Baden-Württemberg. Vollzeitfachkräfte verdienen inzwischen im Schnitt knapp 4.200 Euro brutto im Monat. Das sind schon mal rund 33% mehr als noch vor 10 Jahren. Damit haben Erzieher, Pflegekräfte und andere soziale Berufe beim Gehalt deutlich gegenüber klassischen Industriejobs aufgeholt und liegen teilweise sogar drüber. Laut Arbeitsagentur bieten die Jobs außerdem einen Vorteil. Die gelten langfristig als vergleichsweise sicher und unabhängig von der Konjunktur. Und für unseren Energy-Star Bill Kaulitz gibt's vor der nächsten Tokyo-Hotel-Tour erstmal einen Detox. 10 Tage lang zieht er sich dafür in ein Gesundheitsspa zurück. Nach eigener Aussage will er seinem Körper mal eine Pause gönnen und für die Tour möglichst fit werden. Die startet Ende Oktober in London, Anfang November geht's dann aber auch schon in Deutschland los. Wenn ihr noch mehr Tokyo Hotel hören wollt, dann bleibt dran hier bei Energy mit immer den besten neuen Hits und wir hören uns dann wieder in einer Stunde zum nächsten News Update.

0: Im Sommerurlaub schön mit dem Buch am Strand liegen, aber lest ihr auch das restliche Jahr? Also erstmal, Lesen ist ja eine der Eigenschaften, die Männer ganz, ganz besonders attraktiv machen. Laut Studien, sag nicht ich, sagen richtig durchgeführte Studien, Lesen ist super sexy. Aber falls ihr so merkt, ey, ehrlich gesagt, immer nach der Hälfte des Buchs interessiert es mich nicht mehr. So ungefähr, wenn der Sommerurlaub vorbei ist oder so. Dann gibt es jetzt eine Möglichkeit, wie das nach außen nicht so aussieht. Denn es gibt tatsächlich eine Book Handling Agency, die macht, dass euer Buch gelesen aussieht. Die machen da ein bisschen Eselsohren rein, knicken den Buchrücken an den richtigen Stellen, dann wird da vielleicht auch mal ein Kaffee drauf getropft oder sowas. Da könnt ihr euer Buch abgeben, damit es gelesen aussieht. Wow! Schockierend genug, aber also ehrlich gesagt, das kann ich auch selber, auch wenn ich nicht lese. Oder?
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jetzt mit einem so krass iconic Song aus 2014. Meghan Trainor, All About That Best. Den Song hat sie übrigens eigentlich gar nicht selber singen wollen, sondern hat den für andere geschrieben, hat den so Adele angeboten und Beyoncé. Und die haben den alle abgelehnt und dann war sie so, höre ich halt selber raus. Und es hat ja so gut funktioniert. Und ich finde, es ist immer noch so ein relevantes Thema. Also lass uns mitsingen, aber in laut. All About That Best, jetzt bei Energy. 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

bin's, Felina. Wir starten rein in den Montagnachmittag mit den 10 Hits am Stück. Die laufen schon, habe ich gleich für euch. Aktuelle Single von Aus. Die ist mein persönlicher Lieblingssommersong dieses Jahr. In guten 10 Minuten. Und jetzt One Republic.

0: jetzt mit meinem absoluten Lieblings-Sommersong in diesem Jahr von Energy Star Austies. Und sie hat auch im exklusiven Energy-Interview mir natürlich verraten, welchen Vibe dieser Song haben soll. Und ich sag mal, ich hab's getroffen.
1: Just like cozy up with a blanket, you get a cocoa and you look at the sunset and you dip in the lake. That's the kind of summer I'm having right now.
0: Ja, so nämlich. Schön in den Sonnenuntergang gucken, mit einer Kokosnuss in der Hand, auf einer Decke sitzen und dann ab und zu mal ab in den See hüpfen. Genau das wünsche ich euch auch für euren restlichen Sommer. Dazu diesen Song hier, The Art of Letting Go by Energy. 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
18: Heute mit Marco, hello. Es wird immer milder in der Energy Region. Heute und den Rest der Woche Temperaturen so um die 23, 24 Grad. Dazu viele Wolken und auch immer wieder Gewitter. Gerade in Vornsbach haben wir 20 Grad gemessen und in Gärtringen hat es 21 Grad. Dann schauen wir noch ganz kurz gemeinsam auf die Straßen. Die A6 Heilbronn Richtung Mannheim. Zwischen Sinsheim, Steinsfurt und Sinsheim. Da eine Baustelle. Es sind nur 2 Spuren frei. Führt zu 3 Kilometer Stau. Da braucht ihr 15 Minuten länger. Und die A81 Singen Richtung Stuttgart zwischen Rottenburg und Schönbuchtunnel. Hier eine Störung, 6 Kilometer Stau, da braucht ihr gerade eine halbe Stunde länger. Der Bodensee hat aktuell so wenig Wasser, dass plötzlich eine ganz neue Landschaft auftaucht. Rund um die Insel Reichenau ragen Sandbänke und Untiefen aus dem Wasser, die normalerweise komplett verschwunden sind. Und wenn der Pegel noch weiterfallen sollte, könnte sogar der sogenannte Teufelstisch bei Überlingen wieder vollständig auftauchen. Das ist ein markanter Felsen, bei dem man eigentlich maximal die Spitze aus dem See ragen sieht. Laut Experten ist es ein ein sehr, sehr historisch ungewöhnliches Ereignis. Und die anhaltende Hitze ist nicht nur am Bodensee stressig, sondern auch für Fische im Neckar in Baden-Württemberg wird sie immer mehr zum Problem. Bei Starzach im Kreis Tübingen sind bereits zahlreiche Aale und auch Forellen verendet. Das Wasser hat dort teilweise mehr als 24 Grad und durch die vielen Algen fehlt zusätzlich Sauerstoff. Die Sportfischer haben deshalb schon vor Wochen aufgehört zu angeln, um die Tiere nicht noch mehr zu stressen. Viel machen können die Behörden aktuell aber nicht. Die Hoffnung liegt vor allem jetzt auf Abkühlung und Regen. Da sieht es ja immerhin nicht ganz so schlecht aus. Und wir kennen es alle, wenn Wespen mal wieder extrem beim Essen nerven im Sommer, dann kann tatsächlich eine Sprühflasche mit ganz normalem Wasser helfen. Ein feiner Sprühnebel soll den Wespen Regen vorgaukeln. Viele ziehen sich dann zurück in Richtung Nest. Also ich würde sagen, ein Versuch ist es wert. Beim nächsten Grillen einfach mal die Sprühflasche bereitstellen und das nächste News-Update gibt's dann hier in einer Stunde.

0: aus Scheiße Gold machen, das ist das Motto der nächsten Meldung. Jakob von Energy am Morgen tatsächlich wurde eine Menge Gold gefunden. Und zwar wo?
1: Richtung Abwasserrohr. Also,
0: das ist doch irre.
1: Bei einer Wohltätigkeitsorganisation in Belgien wurde jetzt halt groß renoviert und da haben die Arbeiter alles aufgekloppt und dann, oha, was gefunden, was wohl lange keiner gefunden hat. Viele Goldbarren und Goldmünzen im Wert von um die 9 Millionen Euro. Jetzt haben die Behörden das Ganze erstmal beschlagnahmt, haben das wirklich sicher in den Safe gepackt, denn es muss jetzt erstmal geklärt werden, wem gehört das denn am Ende? Es gibt die Vermutung, haben ein paar lokale Sender vor Ort, dass es wohl mal einer Brauereifamilie gehört haben soll, denen mal das Haus, das Anwesen gehört hat. Ist natürlich jetzt noch die Frage, gibt es da Erben? Haben die das für irgendwas vorgesehen? Das ist jetzt alles noch in der Schwebe.
0: Das ist ja richtig krass. Überleg mal, du findest 9 Millionen Euro in Gold.
1: Ja.
0: Das ist dann nicht mal behalten.
1: Nee, das ist so. Ich hoffe, die kriegen wenigstens 10% Finderlohn.
0: Ja, irgendwie sowas.
1: Ja.
0: Aber können wir uns bitte darauf einigen, dass wir jetzt nicht zu Hause bei uns jeder einzeln sein Badezimmer aufkloppt, in der Hoffnung, dass wir da Gold finden? Weil so schnell finden wir da keine Handwerker, die das wieder zumachen.
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Peggy Gou, die hören wir uns jetzt nochmal an mit Woman bei Energy, immer die besten neuen Hits.

0: 15 Uhr haben wir und wir sind mitten in den 10 Hits am Stück an diesem wieder etwas kühleren Montagnachmittag.
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0: Wir starten durch, gleich mit Bottle Up von den Backstreet Boys. Jetzt erstmal heizt Bebe Rexha mit New Religion nochmal ein. Ich bin Anna, schön, dass ihr am Start seid.

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Energy Region Stuttgart ist an. Ihr hört immer die besten neuen Hits mit mir, Anna. Und die Backstreet Boys, die sind zurück und geben sogar wieder Konzerte, unter anderem diesen Herbst in Düsseldorf. Und für diese Show sammeln sie gerade Erinnerungen von den Konzerten aus den 90ern. Falls also jemand von euch noch irgendwelche Andenken, also Fotos oder so rumliegen hat, könnt ihr die jetzt auf deren Band-Website hochladen. Und als Vorfreude auf die Shows gönnen wir uns jetzt hier zusammen den Hit Bottle Up.

0: iPhone hatte Geburtstag am Wochenende, hat seinen 30. Geburtstag gefeiert. Und es gibt eine Funktion, die unser Kommunikationsverhalten in den letzten Jahren komplett verändert hat. Es ist die sogenannte Sprachnachricht.
1: Manche hassen sie, manche schicken gefühlt ganze Podcasts hin und her auf WhatsApp. Aber ein Phänomen betrifft wirklich jeden von uns. Und das haben wir auf der Straße mal im Pforzheim nachgefragt. Hört ihr euch eigentlich eure eigenen Sprachnachrichten nach dem Abschicken selbst nochmal an?
2: Manchmal vergesse ich, was ich selber gesagt habe, weil manchmal können die 2 Sekunden bis 30 Minuten anhalten. Dann heißt es, du hast mir nicht gesagt. Doch, hab ich.
3: Selten. Also ich wollte nochmal so gegenchecken, ob ich das Richtige gesagt habe. So.
4: Ja, eigentlich jedes Mal zum Gucke, ob sich Scheiße anhört.
5: Auf gar keinen Fall.
2: Nein, weil ich es ehrlicherweise ein bisschen komisch finde, sich das selber so zu hören.
6: Ich möchte den Klang meiner Stimme genießen.
0: Okay, ja, check ich. Verstehe ich.
1: Ja, absolut. Wer jetzt aber sagt, oh nee, Also kann ich gar nicht, überhaupt nicht anhören. Es ist wissenschaftlich sogar bewiesen, dass wir unsere eigene Stimme auf Aufnahmen furchtbar finden, weil wir sie im Kopf anders wahrnehmen, viel tiefer und wärmer. Wenn wir sie dann über so einen Lautsprecher hören, denken wir nur so, Gott, wer ist die Person und warum redet die so komisch?
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1: Es ist 15.28 Uhr.
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1: Ja, Leute, ich hätte nicht gedacht, dass ich das mal im August sagen würde, aber ich freue mich über Regen. Ja, so ist es. Im Süden der Energy-Region bleibt es heute länger dicht mit ein paar Schauern. Sogar teilweise Gewitter bekommen wir dazu bis zu 26, um Gottes Willen, Grad in der gesamten Energy-Region. In Vaihingen an der Enns gerade 23 Grad gemessen, in Markgröningen auch 23 Grad. Und damit geht mein Blick rüber zu euch auf die Straßen. Hallo, aufpassen auf der A8 Stuttgart Richtung Karlsruhe zwischen Kreuz Stuttgart und Dreieck Leonberg. Da liegen Reifenteile auf der linken Spur. Und auf der A8 München Richtung Stuttgart zwischen Adelsried und Zusmarshausen. Da liegen Gegenstände auf der Fahrbahn. Die mittlere und linke Spur sind deshalb gerade gesperrt. 4 Kilometer Stau gibt's hier und es dauert bis zu 30 Minuten länger. Ja, ich hoffe auf jeden Fall, ihr kommt ganz gut durch und drückt euch die Daumen, dass der Stau schnell rum ist. Und damit geht's auch schon zu den News aus der Energy-Region. Marco ist am Start, hallo.
17: Moin.
1: Was geht denn ab?
17: Der Stuttgarter Fitness-Influencer Karl S. sitzt in Untersuchungshaft. Kennst du den, Anna?
1: Ja, ist das nicht der eine, der da mit InScope und so mal gechillt hat?
17: Ja, also daher kenne ich den auch noch von früher. InScope, Tim Gabel und so weiter. Mittlerweile ist er Fitness-Influencer, macht irgendwelche Immobiliengeschäfte und so provokante Videos auf Instagram. Ich bin mir sicher, ein Haufen von euch wissen auch, wen ich meine. Auf jeden Fall, die Staatsanwaltschaft München ermittelt jetzt gegen den 36-Jährigen wegen Verdacht auf Betrug bei Immobiliengeschäften. Karl S. soll Kunden getäuscht und finanziell geschädigt haben. Zu den Vorwürfen hat er sich aber selber bisher noch nicht geäußert. Eine lustige Story habe ich aber auch noch dabei. Champions-League-Sieger und Ex-Nationalspieler Niklas Süle hat sein Debüt für den SV Tiefenbach im Landkreis Karlsruhe gegeben. Vor rund 500 Zuschauern, normal eben vor 80 Millionen Zuschauern gespielt, hat er sogar selber ein Tor gemacht. Am Ende gab es gegen Kircher trotzdem eine Klatsche, eine 7:2 Niederlage.
1: Ja, du, witzig, würde ich sagen. Das ist schon voll das Ding, oder?
17: Ja, der Hype ist tatsächlich riesig, wenn mal so ein Spieler in die Kreisliga wechselt. Selbst die Gegenspieler wollten nach Abpfiff Fotos mit ihm machen. Und ein Süle-Trikot gibt es sogar schon noch Anfragen aus China.
1: Okay, wild.
17: Ja, da geht's ab. Und neidisch bin ich auf einen 18-jährigen Bauarbeiter, der in Belgien beim Rohrverlegen Gold im Wert von 9 Millionen Euro entdeckt hat. Boah. Die Bahnen waren in der Plastiktüte in der alten Mauer versteckt.
1: Ja, und darf der das jetzt behalten?
17: Ja, schwierig. Erstmal hat er die Polizei gerufen. Ist auch fair. Die ermitteln jetzt nach dem originalen Besitzer, sagen wir es mal so. Aber wenn man den nicht rausfindet, dann ja.
1: Ja, also ich melde mich auch gerne freiwillig.
17: Ein bisschen würde ich auch nehmen. So eine Mio kann man ja mal
1: abgeben. Wir teilen, oder?
17: Die eine Million dann? Also jede 500.000? Ja. Ja, bin ich dabei.
1: Nehmen wir. Alles klar, meldet euch doch gern bei uns. Und bis dahin gibt's jetzt wie immer die besten neuen Hits Tempest City für euch.

0: Liebe Disney-Fans, wir müssen nächstes Jahr eigentlich gar nicht mehr aus dem Kino rauskommen. Dieses Wochenende kamen gefühlt nonstop Neuigkeiten von Disney. Liegt daran, dass das D23 Disney Fan Event stattgefunden hat. Und ich will euch diese Zukunftspläne natürlich nicht vorenthalten. Star Wars bekommt nächstes Jahr Nachschub mit einer zweiten Staffel von Ahsoka und dem neuen Kinofilm Star Wars Starfighter mit Ryan Gosling. Und dann hat die D23, also das offizielle Fan-Event, direkt weitergemacht. Die Eiskönigin 3 startet am 25. November 2027 bei uns. Anna und Kristoff sollen heiraten. Elsa entdeckt ein mysteriöses Portal und dahinter wartet offenbar eine neue Figur mit Kräften, die mit Elsas mithalten können. Und ganz wichtig, Olaf bekommt mit Samantha wohl sogar eine eigene Love-Story. Und mein persönliches Highlight, Rapunzel neu verföhnt, bekommt ja auch sein Live-Action-Remake. Mit Tegan Croft als Rapunzel, Milo Manheim als Flynn Rider und Catherine Hahn als Mother Gothel. In den USA startet der Film nächstes Jahr im März und im Internet kursieren die ersten Bilder vom Set. Schaut einfach auf dem offiziellen Disney-Fan-Account D23 vorbei.
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Wir machen jetzt hier bei Energy Region Stuttgart zusammen mal eine kleine Zeitreise. Den Gitarrenriff von Butterfly kennt jeder. Aber der stammt tatsächlich gar nicht von Crazy Town, sondern ursprünglich von den Red Hot Chili Peppers. Das heißt, dass dieses Sample einmal von den 1989ern rüber in die 90er gewandert ist und jetzt zu uns ins Jahr 2026. Ich würde sagen, Butterfly von Crazy Town gönnen wir uns jetzt zusammen an diesem Montagnachmittag. Ist ein Banger. Ich wünsche euch viel Spaß. Ich bin Anna.

0: Schönen Montag euch allen. Ich hoffe, ihr seid motiviert für die neue Woche. Und falls noch nicht so ganz, ja, dann sorg ich, Anna, jetzt dafür mit den 10 Hits am Stück.
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0: A-E-I-O-U von Oliver Heldens gibt's jetzt in einer knappen Halbviertelstunde für uns. Jetzt aber erst noch Dracula von Tame Impala und Jenny. Genießt den Nachmittag.

Ach, wir lieben doch alle Neuauflagen von Filmen oder Songs. Liegt vielleicht daran, dass das Belohnungssystem des Gehirns es liebt, etwas wiederzuerkennen und schüttet bei Vertrauten, ja, ganz viel Dopamin aus. Vielleicht hat Oliver Heldens aus genau diesem Grund den Disco-Hit I Owe You aus dem Jahr 1983 neu interpretiert und daraus ist A-E-I-O-U geworden. Wir hören jetzt zusammen rein bei Energy Region Stuttgart. Hier gibt's immer die besten neuen Hits.

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2: Wir haben es kurz vor 16:30.
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2: Vor allem im Süden der Energy-Region gibt's heute viele Wolken, Regen und teilweise kräftige Gewitter. Wie sagt man so schön? Das hat die Natur mal wieder gebraucht. 26 Grad sind maximal für uns drin. In Bad Rappenau gerade 23 Grad gemessen, genauso wie in Kleinbottwar. Und damit Grüße an euch auf den Straßen. Wir gucken mal, was da so los ist. Vorsicht auf der B29 Aalen Richtung Stuttgart in der Ausfahrt Remshalden-Geradstetten. Da gibt's eine ungesicherte Unfallstelle. Hier also die Augen auf jeden Fall offen halten. Und auf der B14 Schwäbisch Hall, Backnang zwischen Sulzbach, Andermur und Oppenweiler. Da ist gerade in beiden Richtungen 2 Kilometer Stau. Hier dauert es bis zu 20 Minuten länger. Ich hoffe auf jeden Fall, ihr kommt ganz gut durch. Drück euch die Daumen und wünsche euch eine gute und sichere Fahrt. Und was in der Energy-Region es gerade so Neues gibt, das weiß mein Kollege Marco. Hi.
15: Hello. Ja, Grundschüler in Waldorf-Heslach im Kreis Reutlingen lernen gerade, wie man im Notfall Leben rettet. Rund 135 Erst- und Zweitklässler haben gemeinsam mit Ärzten der Uniklinik Tübingen Herzdruckmassage, stabile Seitenlage und den Notruf geübt, spielerisch mit Musik, damit die Kids natürlich auch Spaß haben.
2: Oh ja, mega cool. Ja, je früher, desto besser, liebe ich. Und ich finde auch, das sollte direkt mal in den Lehrplänen integriert werden, oder?
15: Ja, stimmt, finde ich auch. Und du bist damit auch nicht allein. Experten fordern solche Kurse schon lange verpflichtend an Schulen. Baden-Württemberg setzt bisher aber eher eben auf freiwillige Angebote. Naja, noch eine andere Sache. Trotz zuletzt heftiger Vorfälle wird Bus- und Bahnfahren in Baden-Württemberg laut Statistik immer sicherer. Im vergangenen Jahr wurden im Nahverkehr knapp 77.000 Straftaten registriert. Das klingt noch viel, ist aber schon mal 11% weniger als im Jahr davor. Und auch Angriffe und Bedrohungen gegen Fahrgäste und auch gegen das Personal gingen zurück.
2: Ja, cool. Das sind doch mal gute Nachrichten.
15: Sage ich auch. Und eine letzte habe ich auch noch. Taylor Swift schreibt mal wieder Musikgeschichte. Mit 36 wird sie das jüngste Mitglied überhaupt in der Nashville Songwriters Hall of Fame. Die Sängerin wird da im Herbst offiziell aufgenommen und das ist genau 20 Jahre nach ihrem Debütalbum.
2: Ja, starke Leistung, weißt du? Unsere Ladies, unsere Energy Stars, das sind halt auch einfach die Besten.
15: Ja, und Taylor, wenn jemand Rekorde abräumt, dann kann es Taylor Swift sowieso
2: absolut
15: am besten.
2: Und ich habe so ein bisschen den Hint und das Gefühl, dass das vielleicht Olivia Rodrigo auch irgendwann mal schaffen könnte.
15: Ja, maybe. Wir hören jetzt mal rein.

0: Der Sommer ist voll im Gange und alle Energy Stars sind auf der Suche nach der Dolce Vita. Ja, also Italien ist diesen Sommer wirklich so ein bisschen das Mekka der Urlaubsreisen gefühlt, wollen gerade alle nur noch dahin. Dua Lipa und Callum Turner haben Anfang Juni ihre große Hochzeitsfeier auf Sizilien geschmissen, rund um Palermo. Justin und Hailey Bieber waren im Juli und August auch auf Sizilien unterwegs. Und auch Jennifer Lopez hat mit ihrer Family diesen Sommer italienische Sonne getankt und Zeit in Rom verbracht. Und ich kann es ehrlich gesagt auch ein bisschen verstehen, wenn ihr jetzt zu mir sagen würdet, du darfst ab jetzt für den Rest deines Lebens nur noch in einem Land Urlaub machen. Ich würde wahrscheinlich Italien nehmen. Im Sommer mehr Aperitivo und Pasta. Und selbst im Winter funktioniert es, weil man kann ja auch einfach zum Skifahren in die Dolomiten fahren. Und ich bin mir sicher, dass jeder von euch auch eine Meinung dazu hat. Deshalb waren wir für euch in Schorndorf unterwegs und haben gefragt, wenn ihr ab jetzt nur noch in einem Land Urlaub machen dürftet, welches wäre das?
1: Italien. Es gibt gutes Essen, schönes Wetter, hat Meer, hat Berge.
2: Ich glaube Thailand, weil ich war schon mal in Thailand und die Leute dort sind sehr nett.
3: Bleiben in Österreich, wenn man ein bisschen am Land lebt, so wie wir. Da macht man sehr gute Erfahrungen.
4: Ich würde sagen Spanien, vorzugsweise tatsächlich Mallorca, weil es auch eine schöne Lebensqualität hat. Man hat Meer, man hat eine schöne Stadt. Griechenland, das Meer, ich finde es halt wunderschön einfach und es ist so schön klar.
5: Das wäre nur in Deutschland, woanders mache ich keinen Urlaub.
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die besten neuen Hits gibt's bei Energy Region Stuttgart und Sänger Ray Dalton ist diesen Sommer ganz schön beschäftigt. Er spielt nämlich in ganz Europa Konzerte. So richtig viel Zeit, um sich die Städte anzuschauen, bleibt da scheinbar nicht. Also, guck mal, Ray, wir machen das jetzt so. Wir hören zusammen Go Dead High und wenn du das nächste Mal in Stuttgart bist, schaust du es dir ganz genau an. Ist ein guter Deal, würde ich sagen. Hier hört ihr jetzt Ray Dalton mit Go Dead High. Ich bin Anna und wünsche euch einen ganz arg tollen Nachmittag.

0: Mensch, die Zeit fliegt ja schnell rum heute. Wir haben schon 17 Uhr und das bedeutet, es geht Richtung Feierabend mit Energy Region Stuttgart und mir, Anna. Hey!
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0: Dazu gibt's natürlich die 10 Hits am Stück gleich mit Ariana Grande. Davor aber noch Save My Love von Kygo und Khalid. Have fun!

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Wohl eher, thank you, let's get back together. Ariana Grande ist wohl wieder mit ihrem Ex Ricky Alvarez zusammen. Die waren ja schon vor 10 Jahren ein Paar, haben sich dann aber getrennt. Jetzt macht sie die Beziehung mit einem Spiegel-Selfie auf Insta öffentlich. Tja, sie liegen ihr halt auch einfach alle zu Füßen, die Männer. Und wir genießen einfach weiter ihre Musik. Hate That I Made You Love Me von Ariana Grande gibt's jetzt hier bei Energy Region Stuttgart mit immer den besten neuen Hits.

0: So, Anna. Jetzt aber, jetzt auf jeden Fall. Jetzt. Ich weiß, es ist heute Montag, das Wochenende ist vorbei, aber weißt du, was es auch noch heißt?
1: Ja, dass es am Wochenende viel zu erzählen gab.
0: Ganz genau.
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0: Viel passiert in den letzten Tagen und wir schauen nochmal zurück auf die Leichtathletik-EM in Birmingham. Die war für Deutschland nämlich richtig erfolgreich. 21 Medaillen gab es insgesamt, 6 davon in Gold. Zum Abschluss hat sich auch noch Marathonläufer Amanai Petros den EM-Titel geschnappt und das in neuer Rekordzeit von 2 Stunden, 9 Minuten und 11 Sekunden.
1: Hey, stark! Ja, damit kann sich die deutsche Bilanz auf jeden Fall sehen lassen.
0: Absolut. Und auch bei der Heim-WM in der rhythmischen Sportgymnastik gab es ordentlich was zu feiern. Vor allem natürlich für Daya Varfolomeyev aus Schmieden. Die 19-Jährige hat in Frankfurt gleich 3-mal zugeschlagen. Gold mit dem Ball und mit dem Band und Bronze mit dem Reifen. Damit steht sie mittlerweile bei unglaublichen 14 WM-Titel.
1: Boah, krass, das ist richtig heftig und dabei ist die ja auch erst 19 Jahre alt.
0: Ja, das stimmt, das ist unfassbar. Und 19 Jahre alt wäre Cristiano Ronaldo, glaube ich, auch nochmal gern. Der 41-Jährige hat jetzt angekündigt, dass die kommende Saison seine letzte im Vereinsfußball sein soll. Danach wird CR7 maximal noch für Portugal weitermachen.
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1: Wir haben es kurz vor 6:30.
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1: Ja, jetzt werden gerade so die Wölkchen langsam grau hier in Ludwigsburg. Ich würde auf jeden Fall mal sicherheitshalber einen Schirm mitnehmen. Im Süden der Energy-Region gibt es auch viele Wolkenschauer und einzelne Gewitter könnten da auch noch anstehen. Richtung Abend ziehen sich aber die in Richtung Allgäu dann zurück. Höchstwerte liegen heute bei maximal 26 Grad. In Heilbronn gerade 24 Grad gemessen, in Althütte sind es 22 Grad. Und damit schauen wir noch rüber zu euch auf die Straßen. Vorsicht auf jeden Fall auf der A8 München Richtung Stuttgart zwischen Eichelberg und Kirchheim Tech Ost. Da liegen Fahrzeugteile auf allen Fahrstreifen. So. Und im weiteren Verlauf auch auf der A8 München Richtung Stuttgart zwischen Wendlingen und Esslingen. Da gibt es eine ungesicherte Unfallstelle auf der linken Spur. Also auf jeden Fall die Augen aufhalten, wenn ihr da unterwegs seid. Und ich wünsche euch eine gute und sichere Fahrt. Und damit geht's rüber zu den News mit Marco. Hi.
0: Hallo.
1: Was habe ich gehört? Die Energy-Region goes Weltall?
0: Ja, kann man quasi so sagen. Die Firma Juri aus Meckenbeuren im Bodenseekreis baut Minilabore, in denen Zellen in der Schwerelosigkeit untersucht werden. Weil sich Zellen dort natürlich anders verhalten als auf auf der Erde hoffen Forscher auf neue Erkenntnisse und Therapien, zum Beispiel gegen Osteoporose. Die kleinen Labore, die waren sogar schon auf der ISS. Im April 2027 soll dann das nächste Experiment im All starten.
1: Ja, einfach smart, die Menschen aus der Energy-Region.
0: Ist so. Und gute Nachrichten für soziale Berufe in Baden-Württemberg. Vollzeitfachkräfte verdienen inzwischen im Schnitt knapp 4.200 Euro brutto im Monat. Das sind schon mal 33% mehr als noch vor 10 Jahren. Damit haben Erzieher, Pflegekräfte und auch andere soziale Berufe beim Gehalt deutlich gegenüber den klassischen Industriejobs aufgeholt und die liegen sogar teilweise drüber.
1: Ja, fair sieht man ja auch zum Beispiel an der Autoindustrie.
0: Ja.
1: Ich finde es super, dass die sozialen Jobs wieder ein bisschen attraktiver werden.
0: Ja, kann auf jeden Fall nicht schaden. Und für unseren Energy-Star Bill Kaulitz gibt es vor der nächsten Tokyo Hotel Tour erstmal einen kleinen Detox. 10 Tage geht es für ihn jetzt in den Gesundheitsspa. Er will seinem Körper eine kleine Pause gönnen und für die Tour möglichst fit werden. Die startet ja dann Ende Oktober in London. Anfang November geht es dann auch in Deutschland los.
1: Ja, warum denn auch nicht, oder?
0: Ja, braucht doch jeder mal so ein bisschen. Die haben schon, glaube ich, ein hektisches Leben.
1: Mhm.
0: Und dann können sie richtig Gas geben.
1: Genau, und zu so einer Pause gehört auch gute, entspannte Musik. Und die gibt's jetzt von Palm Monkey, Rossi und the Palm Tree Boy.

0: Hand aufs Herz, uns vereint euch alle eins.
1: Du, ich komme aus Reutlingen.
2: Nein, du bist Schwab.
3: Ich bin Schwab, ja klar.
2: Es gibt sogar Ritter.
3: Ja, super.
0: Ha, ja, wir hören unsere Schwaben schon von weiter Ferne. Und genauso wie Giovanni Zarella seinen Landesspezel bei The Voice erkennt, tun wir es doch auch. Schwäbisch fühlt sich einfach wie zu Hause an, sagt jetzt sogar unser Ministerpräsident Cem Özdemir. Schwäbelt ruhig drauf los. Er findet nämlich, Dialekt ist absolut kein Nachteil. Im Gegenteil, jeder soll reden, wie ihm der Schnabel gewachsen ist. Für Özdemir ist Mundart ein Stück Heimat und Identität. Sie gibt uns Farbe und gerade Emotionen lassen sich im Dialekt manchmal auch einfach besser ausdrücken. Deshalb wünscht er sich auch, dass Schwäbisch an Schulen noch mehr akzeptiert und weitergegeben wird. Und ganz ehrlich, Leute, wenn unser Schwäbisch schon offiziell Liebeserklärungen bekommt, dann hat's auch ein kleines Gedicht von mir verdient. Im Ländle wird nicht viel geschwätzt, doch jedes Hanoi sitzt perfekt. Mir schaffet, sparet, brotlet gern und Ade hört man nah und fern. Ob Muggesägele, gell oder isch, Schwäbisch bleibt halt sau sympathisch. Und wenn einer fragt, was kostet das Ding? Wird erstmal geschaut, ob's günstiger ging. Ab Spätzle, ab Rätsel, ab Fürdele dazu, dann isch im Ländle ganz schnell Ruh. Und klingt's für andere manchmal wild, für uns ist Schwäbisch Heimatgefühl.
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Rosanna von Wax war in Deutschland ein absolutes One-Hit-Wonder. Wax selbst sagt, dass es wahrscheinlich der crazyste Song von ihm ist, aber auch der krasseste Party-Hit meiner Meinung. Und genau diese Stimmung nehmen wir jetzt mit in den Nachmittag hier bei Energy Region Stuttgart. Bei uns bekommt ihr immer die besten neuen Hits und die geilsten Banger. Mit mir, Anna, ganz viel Spaß wünsche ich euch.

0: Juhu, es ist 18 Uhr und wir haben den Montag so gut wie überstanden. Und die letzten Stündchen verbringen wir natürlich mit den 10 Hits am Stück und Energy Region Stuttgart.
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0: Anna hier für euch und gleich gibt's Forever Young von Milo und DJ Licious. Jetzt starten wir durch mit dem Sommerhit des Jahres Die Die von Shakira und Burna Boy.

Energy Region Stuttgart ist an. Ihr hört immer die besten neuen Hits und tatsächlich auch die beste Musik für euren Sommer. Denn Milo und DJ Licious, die stammen beide ursprünglich aus Belgien und ihr Song Forever Young wurde jetzt vom größten belgischen Fernsehsender als Sommerhit des Jahres nominiert. Wir drücken die Däumchen, dass das was wird und gönnen uns den Track jetzt hier zusammen. Ich bin Anna und wünsche euch einen ganz arg tollen Nachmittag.

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2: Wir haben es 18.29 Uhr.
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2: Der Hochsommer drückt heute mal kurz auf Pause. Im Süden wird es ziemlich wolkig und nass. Dazu sind auch einzelne kräftige Gewitter drin. Mit maximal 26 Grad startet die Woche in der Energy-Region. Und ähnlich geht es auch noch die ganze Woche weiter in Wüstenrot. Gerade 22 Grad gemessen in Kirchheim sind es 23 Grad. Und damit rüber zu euch auf die Straßen. Vorsicht auf der A6 Heilbronn Richtung Mannheim zwischen Bad Rappenau und Sinsheim-Steinsfurt. Da liegen Reifenteile auf der Fahrbahn und auch Vorsicht auf der A81 Stuttgart Richtung Heilbronn in der Ausfahrt Pleidelsheim. Da steht ein kaputtes Auto auf der Abbiegespur. Hier also auf jeden Fall die Augen weiter offen halten. Und was in der Energy-Region so abgeht, das gibt's jetzt noch von Marco.
14: Der Bodensee hat aktuell so wenig Wasser, dass plötzlich eine ganz andere Landschaft auftaucht. Rund um die Insel Reichenau ragen Sandbänke aus dem Wasser, die normalerweise komplett verschwunden sind. Und wenn der Pegel noch weiter fällt, könnte sogar der sogenannte Teufelstisch bei Überlingen wieder vollständig auftauchen. Das ist ein markanter Felsen, den man im Normalfall, ja, da sieht man maximal die Spitze, die aus dem See ragt.
2: Ja, klingt irgendwie cool, aber ist natürlich ein bisschen Krise, wie stark die Hitze und die Trockenheit gerade unsere Gewässer bedrohen.
14: Absolut, und halt nicht nur unsere Gewässer. Der große Waldbrand bei Schramberg im Kreis Rottweil ist mittlerweile unter Kontrolle, das ist schon mal gut. Gelöscht ist er aber noch nicht. Seit gestern brennen dort bis zu 20 Hektar Wald. Zeitweise waren rund 330 Feuerwehrleute im Einsatz, unterstützt von einem Polizeihubschrauber, Spezialfahrzeugen und sogar Landwirten, die Wasserfässer dabei hatten.
2: Okay, unter Kontrolle heißt jetzt aber, dass keine Menschen zu Schaden gekommen sind.
14: Ja, mehr oder weniger. Zumindest konnte die Feuerwehr verhindern, verhindern, dass sich die Flammen auf angrenzende Wohngebiete nicht ausgebreitet haben. Die Löscharbeiten dauern aber auf jeden Fall noch bis in den Abend. Mhm. Und wir kennen es alle, wenn Wespen mal wieder extrem beim Essen nerven, im Sommer vor allem, dann ist der beste Trick tatsächlich eine Sprühflasche mit ganz normalem Wasser. Ein feiner Sprühnebel soll den Wespen Regen vorgaukeln. Viele ziehen sich dann zurück Richtung Nest.
2: Klingt nach einem sehr guten Tipp. Und mehr davon gibt es tatsächlich in einer knappen Viertelstunde.
1: Ah, ja, schon mal
2: ich hab nämlich, ich habe nämlich mit der Pressesprecherin von dem Naturschutzbund Baden-Württemberg gequatscht.
14: Wow.
2: Und die hat noch ein paar mehr Tipps parat.
14: Da höre ich auf jeden Fall auch rein.
2: Ja, das auf jeden Fall. Und die Zwischenzeit überbrücken wir jetzt mit immer den besten neuen Hits.

0: Picknickdecke, Snacks und Sonne. Eigentlich romantisch, bis wir plötzlich das hier hören. Endgegner des Sommers. Wespen und Mücken. Ich war am Wochenende mit meinem Freund im Rosensteinpark in Stuttgart picknicken. Wirklich Top-Wetter, Essen dabei, alles entspannt. Und dann kam gefühlt die komplette Wespen-Großfamilie vorbei. Ja, gerade bei dem Sommerwetter sind aber ja nicht nur Wespen unterwegs, sondern auch Mücken überall. Deshalb habe ich mir ein paar Tricks geben lassen vom Naturschutzbund Baden-Württemberg, wie wir uns die kleinen Nervensägen vielleicht ein bisschen besser vom Leib halten können.
1: Die Wespen, die stechen ja nur aus Verteidigung. Das heißt, bei den Mücken ist es anders. Da stechen ja die Weibchen, weil sie das Blut brauchen für ihre Brut sozusagen. Deswegen, wenn man einfach ruhig bleibt, die Wespen nicht danach schlägt oder die anpustet, wenn die nämlich das CO2 wahrnehmen, das ist für die auch so ein Angriffssignal. Gerade bei Mücken helfen auch bestimmte Düfte. Man kennt ja die Zitronella. Bei Wespen eher nicht, würde ich sagen. Und auch wenn sie daneben irgendwelche ätherischen Öle haben, kommen dann irgendwann trotzdem, weil sie einfach Hunger haben.
0: Vielen Dank, Silvia Teich von Nabu. Ja, und was beide auch nicht besonders feiern, ist Rauch. Wenn ihr also draußen sitzt, dann könnt ihr bestimmte Räuchermittel benutzen, um Insekten zumindest mal zeitweise fernzuhalten. Natürlich aber nur dort, wo das auch sicher erlaubt ist. Und ansonsten natürlich Essen abdecken, warten, bis sie weiterziehen. Dann klappt's hoffentlich auch wieder mit dem Entspannen.
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Es wird mal wieder Zeit, richtig Danke zu sagen, nämlich an unsere Eltern. Ja, ja, ich finde, das kann man ruhig mal wieder machen. Gracie Abrams zum Beispiel hat ein ganz enges Verhältnis mit ihrer Mama, auch wenn es früher mal nicht so war. Ihre liebsten Lyrics von ihrem neuen Album sind tatsächlich auch ihrer Mutter gewidmet. Ein Song auf dem Album ist auch Hit the Wall und den gibt es jetzt hier für euch bei Energy Region Stuttgart. Hier gibt es immer die besten neuen Hits und einen riesigen Schmatzer für alle Mamas und Papas gibt es dazu.

0: Der Nachmittag neigt sich so langsam dem Ende zu, aber wir machen weiter Stimmung hier um 19 Uhr mit den 10 Hits am Stück.
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0: Energy läuft gleich mit Delta Goodrem und ihrem Song Hologram. Jetzt starten wir durch mit Fever Dream von Alex Warren. Anna hier. Hey!

Schönen Abend euch allen. Letzte Woche haben wir alle über die Sonnenfinsternis geredet, aber ganz viele ESC-Fans denken bei Sonnenfinsternis, also Eclipse auf Englisch, an den vierten Platz dieses Jahr, nämlich Delta Goodrem. So hieß ihr Song und war musikalisch echt krass ausproduziert. Hört euch den mal an und in der Zwischenzeit gibt's von Delta Goodrem ihre neue Nummer Hologram hier bei Energy Region Stuttgart und das sind immer die besten neuen Hits.

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1: Zu den News rüber aus der Energy-Region. Marco ist am Start. Hello.
4: Abends.
1: Was geht denn ab?
4: Der aus Stuttgart stammende Fitness-Influencer Karl S. sitzt in Untersuchungshaft. Kennst du den, Anna?
1: Ja, so ein bisschen grob. Ich glaube, der hatte mal was mit InScope und so zu tun.
4: Ja, ganz früher mit InScope und Tim Gabel. Mittlerweile ist er, wie gesagt, Fitness-Influencer. Die Staatsanwaltschaft München ermittelt jetzt auf jeden Fall gegen den 36-Jährigen wegen Verdachts auf Betrug bei Immobiliengeschäften. Karl S. soll gemeinsam mit anderen Kunden getäuscht und finanziell geschädigt haben. Zu den Vorwürfen selbst hat er sich aber noch nicht geäußert. Ich habe aber trotzdem noch eine lustige Story mit dabei. Champions-League-Sieger und Ex-Nationalspieler Niklas Süle hat sein Debüt für den SV Tiefenbach im Landkreis Karlsruhe gegeben. Vor rund 500 Zuschauern anstelle von Millionen Zuschauern hat er sogar selber ein Tor gemacht. Am Ende gab es gegen Kirchhardt trotzdem eine deutliche Klatsche. 7:2 haben sie verloren.
1: Ja, okay, das ist voll das Ding, oder?
4: Ja, das ist gerade brutal der Hype. Selbst Gegenspieler wollen nach Abpfiff mit ihm Fotos machen und für ein Süle-Trikot gab es sogar schon Anfragen aus China.
1: Krass.
4: Ja, das ist heftig. Und neidisch bin ich auf jeden Fall auf einen 18-jährigen Bauarbeiter. Der hat in Belgien beim Rohrverlegen Gold im Wert von 9 Millionen Euro entdeckt. Die Bahnen waren einfach in der Plastiktüte in der alten Mauer versteckt.
1: Und darf er das jetzt behalten?
4: Ja, es ist halt alles nicht so einfach. Er war vorbildlich, hat die Polizei informiert. Die will jetzt rausfinden, wem der Schatz ursprünglich gehört hat. Sollten die aber niemanden finden, wer weiß, vielleicht hat er ja dann Glück und darf es sogar behalten.
1: Ja, also ich würde es nehmen, ich sag dir so, wie es ist.
4: Ja, bin ich dabei und wenn er das jetzt zufällig hören sollte, kann er uns ja mal ein Millionchen rüberschicken.
1: So, ganz genau. Und so als Wechsel, als Tausch gönnen wir euch einfach wie immer die besten neuen Hits.
4: Ist mindestens genauso viel wert.
1: Jetzt Olivia Rodrigo mit Drop That.

0: Gefühlt hatten wir gerade erst alle einen fetten Ohrwurm von Gnarly und Gabriella und jetzt steht schon die nächste Ära von der Girlgroup Cat's Eye vor der Tür und die ist ziemlich wild. Die internationale Girlgroup Cat's Eye hat am Freitag ihre mittlerweile dritte EP Wild veröffentlicht, gerade mal 2 Jahre nach ihrem Debüt. Insgesamt sind 5 Songs drauf und musikalisch geht's einmal quer durch Dance, Pop, EDM und modernen Synth-Pop. Mit dabei sind die schon veröffentlichten Songs wie dieser Banger hier. Der neue Focus-Track, Hootie Fruity, der kommt mit brasilianisch angehauchten Funk-Beats und einem Musikvideo, das so ein bisschen aussieht wie eine komplett eskalierende Underground-Party. Knallige Outfits, wilde Choreo und irgendwann regnet es halt auch einfach runter von der Decke. Getanzt wird aber natürlich trotzdem weiter. Und auch hinter den Songs stehen ziemlich große Namen. Ed Sheeran hat zum Beispiel an Animal mitgeschrieben. Hört man meiner Meinung nach auch direkt voll. Für Cat's Eye geht's auch schon bald auf die ganz großen Bühnen. Ab dem 1. September startet ihre Wild World Tour, unter anderem mit einem Stopp bei uns in Deutschland, in Köln. Und ich sag, der Hype rund um Girlgroups wird noch weiter wachsen. Und bei uns hört ihr sie natürlich immer als allererstes, weil bei Energy Region Stuttgart gibt's immer die besten neuen Hits mit mir, Anna.
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Um 20 Uhr an diesem Montag, an dem wir von der Bild-Zeitung erfahren haben, dass in Thüringen und Brandenburg ganz viel Waschbären gegessen werden. Warum die Aufregung darüber ziemlich Heuchelei ist, das klären wir alles gleich. Vorher jetzt noch One Republic mit immer den besten neuen Hits.

Wie schmeckt eigentlich Waschbär? Und somit herzlich willkommen hier bei Energy in diesem Feierabend. Ich bin Julian. Mit der Schlagzeile hat heute die Bild-Zeitung aufgemacht, im Übrigen genau wie im letzten Jahr. Wie schmeckt eigentlich Waschbär? In Thüringen und Brandenburg werden Waschbären gerade in Gaststätten zubereitet, weil es da eine große Invasion gibt. 260.000 Waschbären wurden im letzten Jahr geschossen, weil es eben invasive Allesfresser sind und jetzt irgendwie Vögel und Amphibien und so eben bedrohen. Und so ist es eben im Wald, dass Jäger da aufpassen müssen, dass die Population passt. Aber es ist natürlich richtig schön reißerisch, ne? Waschbären, die Bankräuber unter den Waldbewohnern mit ihren süßen Masken, schwarzen Masken um die Augen, wo es immer so ein bisschen aussehen, als würden sie den nächsten Goldraub im Bodemuseum anstreben. Und die Kommentarspalte ist voll mit, wie kann man denn so süße Tierchen essen? Und die Menschen, da fällt mir fast das Kalbschnitzel aus dem Mund. Also diese Doppelmoral regt mich wirklich wahnsinnig auf. Einerseits zu monieren, dass man Waschbären isst. Andererseits, habt ihr schon einmal gesehen, wie niedlich Kälber aussehen, Rehe, ich sag nur Bambi, Enten, wahnsinnig süß, Lämpchen, das alles kommt bei uns Deutschen wie selbstverständlich auf den Tisch, aber bei Waschbären machen wir einen Strich, oder was? Also ich finde, das Recht, sich zu beschweren, haben wirklich nur Leute, die auch gar kein Fleisch essen, von mir aus auch vegan leben, also vor allen Dingen vegan leben, aber alle, die Fleisch essen und sich darüber aufregen, dass Waschbären auf den Teller kommen, das ist hier doppelmoralisch. Könnt ihr aber gerne auch anders sehen. 030 26 123 45.

Aus dies hören wir jetzt hier bei Energy die Isländerin, die seit 10 Jahren mittlerweile in Berlin lebt, liebt die Stadt, vor allen Dingen auch die kurzen Wege zu Kooperationen, hat ja auch Anfang dieses Jahres mit Michael Schulte einen gemeinsamen Song rausgebracht, aber auch alleine läuft es sehr gut bei ihr. The Art of Letting Go hören wir jetzt, immer die besten neuen Hits.

0: Immer die besten neuen Hits hört ihr hier bei Energy gleich mit Nico Santos für euch. Außerdem Ray und Paul Monkey macht den Anfang.
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Benson Boone haben wir jetzt hier bei Energy, der für mich immer unweigerlich zusammen verbunden sein wird mit diesem legendären Grammy-Auftritt vor anderthalb Jahren, als auch sein Stern so wirklich aufging. Erst ließ er sich entkleiden von Heidi Klum unter anderem, dann war er nur noch in diesem Freddie Mercury Gedächtnisanzug, ist auf die Bühne gesteppt, hat so einen Backflip vom Piano gemacht und dann irgendwie seinen ersten Hit da getrellert. Ein unglaublich viraler Moment. Er ist da Risiko gegangen, aber es hat sich voll ausgezahlt. Seitdem im Konzert der Großen im wörtlichsten Sinne angekommen, Benson Boone, jetzt mit The Time of My Life und immer den besten neuen Hits.

5 Jahre nach dem letzten James Bond gibt es jetzt anscheinend Klarheit darüber, A, wer ihn produziert, wer Regie führt, wann er rauskommt und eventuell auch, wer der neue James Bond sein wird. Das alles gleich, vorher noch Turn the Lights Off mit immer den besten neuen Hits.

Wer wird neuer James Bond? Energy ist an bei euch an diesem Feierabend. Ich bin Julian. Seit 5 Jahren warten wir auf die Nachricht, wie es weitergeht. Vor 5 Jahren wirklich, die Legacy von Daniel Craig ist fantastisch geendet. Man hat ihm auch wirklich ein Podest gebaut, die Macher von James Bond, weil er als erster James Bond gestorben ist. Also das gab es noch nie, dass James Bond in einem Film stirbt. Ich hoffe, ich habe jetzt nicht gespoilert, aber alle, die seit 5 Jahren diesen Film nicht angeschaut haben, stehen vermutlich auch nicht in Verdacht, es morgen zu tun. Deshalb fragt man sich in diesem riesen Franchise, wie es jetzt weitergeht. Es gibt Klarheit vor allen Dingen darüber, wer Regie führt. Das ist nämlich Denis Villeneuve, bekannt für Dune und Blade Runner. Der wird Ende 2027 bzw. 2028 den neuen Film in den Kinos vorstellen. Das weiß man jetzt schon, das ist eine große Neuigkeit. Aber wer James Bond spielen wird, das weiß man noch nicht. Heute kamen große Gerüchte auf, dass es eventuell der 36-jährige Brite Jack Lowden sein könnte. Hat schon mit Christopher Nolan gearbeitet in Dunkirk. Sieht aus, wie man sich einen Brite vorstellt. Also kaum Lippen, klar, aber dann blaue Augen, blonde Mähne, die er sich so zur Seite gegelt hat. Im Smoking durchaus vorstellbar als neuer James Bond. Das ist noch nicht aber confirmed. Was feststeht, wie gesagt, wer Regie führt und dass es jetzt eben Ende 2027 weitergehen wird in den Filmen. Ich freue mich da sehr drauf. Ich muss ehrlich sagen, Daniel Craig war mein James Bond 2006. Da war ich 11 Jahre alt, als ich zum allerersten Mal den James Bond mit ihm gesehen habe in den Kinos. Mein Opa hat mich da mit meinem Cousin mit reingeführt. Das war eine Offenbarung. Ich mochte alles. Ich mochte vor allen Dingen auch den Soundtrack, vor allen Dingen auch der letzte mit No Time to Die, Billie Eilish, vollkommen zu Recht den Oscar gewonnen. Das werden große Fußstapfen, egal wer dann diese versucht zu füllen. Vielleicht ja Jack Lowden.

Peggy Gou haben wir jetzt hier bei Energy, die gerade am Wochenende ja noch in Budapest war, hat auf dem Sziget Festival aufgelegt. Ich habe diese Stories und Reels geliebt, die von ihr rumgeschickt wurden auf TikTok und Instagram, auch bei uns bei energy.de jetzt noch zu sehen. Hat einfach ein unglaubliches Gespür für Crowdwork und natürlich auch für die Töne, ne, die man in dieser Reihenfolge abspielt. The Woman, gemeinsam jetzt mit Ira Star und immer den besten

0: Immer die besten neuen Hits. Hört euch hier bei Energy an diesem Montagabend gleich mit UGL für euch. Außerdem Harry Styles und Temper City macht den Anfang.
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0: hat jemals bei dieser Rubrik so eine große Durststrecke durchmachen müssen? Vielleicht endet die ausgerechnet mit diesem Thema.
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0: Mein lieber Kollege Mani, du merkst, Mani, die Stimmung ist so ernst, dass ich nicht mal dich die Showtreppe habe rhetorisch runtergleiten
2: lassen.
0: Ich wollte
2: gerade sagen, ich bin enttäuscht. Wo ist mein Intro? So kann es ja nichts werden mit der Performance.
0: Normalerweise kommt er mir runter mit dem eingeölten Oberkörper.
2: Heute steht er schon da.
0: Heute steht er schon da. Pass auf, mein Lieber, die Aussage, die ich heute für dich dabei habe, ist folgende. Bei Magen-Darm-Problemen hilft Cola. Fakt oder Fake?
2: Das ist ein Fake. Es hilft nicht. Kann ich mir nicht vorstellen, dass Cola irgendwie da hilft. Zu viel Zucker.
0: Aber du weißt doch noch, die Kindermythen, wenn man irgendwie Durchfall hatte, dann hat die Mama gesagt, hier trink Cola und Salzstangen. Das hilft immer.
2: Hat Mama nie gesagt. Da gab's nur Zwieback.
0: Dann war deine Mutter klüger als meine. Cola hilft bei Magen-Darm-Problemen. Es ist wirklich
3: Fake.
0: Die Durststrecke ist mit Cola beendet. Natürlich, mein Lieber.
2: So nämlich.
0: Im Gegenteil, Zucker kann Durchfall verstärken. Auch die enthaltene Kohlensäure ist kontraproduktiv. Armani, ab heute beginnt eine neue Streak für dich.
2: Eine neue Ära.
0: Eine neue
2: Ära.
0: Rein.
2: Der FC Bayern ist Fakt oder Fakes. Ich komme.
0: Oh, wow. Danke, Armani.
2: Ciao, ciao.

Montagabend hier bei Energy 5 vor 10. Ich liebe diese Zeit, denn das ist immer der Moment, wo ich euch neue Musik vorstellen darf. Heute ist es von einem altbekannten James Blunt. Liebe ich. Ganz unironisch. War vor 2 Jahren auf dem Konzert von ihm meiner Frau zuliebe, die nämlich Riesenfan ist. Aber dann habe ich erst verstanden, wie groß seine Klaviatur ist. Vor allen Dingen, wie viel Hits der Mann hat. Also ich war wirklich nicht in Verdacht, großer James Blunt-Fan zu sein. Aber ich konnte aus dem Stegreif jeden, ich sag mal, 2 von 3 Songs mitsingen, einfach weil man sie so oft gehört hat. Und mochte auch seine selbstironische Art auf der Bühne. Ich bin wirklich großer Fan seitdem von James Blunt und freue mich, dass er wieder neue Musik am Start hat. Taste Like Summer. Eine romantische Liebesbekanntschaft in der Sommerzeit, die er da besingt. Abtempo-Nummer, James Blunt, immer die besten neuen Hits. Hey.

um 22 Uhr an diesem Montag, an dem eine neue Zeitrechnung, wenn man denn so möchte, im deutschen Fußball beginnt. Tag 1 offiziell jetzt von Jürgen Klopp. Auch heute gab es wieder eine kultige Pressekonferenz von ihm. Ausschnitte davon hören wir gleich. Vorher jetzt aber noch Tame Impala mit immer den besten neuen Hits.

0: Kygo hören wir jetzt hier bei Energy mit Griffin. Kygo, der ja auch den inoffiziellen WM-Song 2026 beigesteuert hat, indem er einen alten Ausschnitt von Erling Haaland gesampelt hat. Einer, der die WM auch mitgeprägt hat, wenn auch nur von der Seitenlinie, ist Jürgen Klopp. Ne? Damals noch in seiner Funktion als Magenta-Experte. Hat jetzt, ich sag mal, mit seinem noch, Julian Nagelsmann ist noch Trainer, schon dazu beigesteuert, dass man Personalfragen nach dem schnellen WM ausgestellt hat. Umso ironischer ist es, dass er dieses noch jetzt füllt. Jürgen Klopp ist seit heute offiziell jetzt auch Bundestrainer unseres DFB-Teams und hat wieder mal eine legendäre PK gehalten. Es ging auch um seinen Mitarbeiterausweis.
1: Das ist auch so cool, aber da ist noch kein Geld drauf. Wenn wir heute hier wieder essen, dann müssen wir laden.
2: So. Ja.
1: Aber öffnet viele Türen.
0: Cool, Kloppo. Vor allen Dingen öffnet es die Tür zur Kantine und natürlich auch hoffentlich in die Herzen der deutschen Fußballfans, wenn es dann gleich in 5 Wochen zum ersten Testspiel gegen die Niederlande geht. Dann auch mit ihrem auch einen neuen Trainer, nämlich Xavi, alte Barcelona-Legende. Ich hoffe einfach, dass Jürgen Klopp diesen Bock jetzt umstößt und uns wieder zu vieler kollektiver Freude verhilft. Nein, ganz ironisch wünsche ich Jürgen Klopp viel Glück. Ich glaube, wenn es endlich hinbekommt, dann kann keiner mehr, und offiziell startet diese Reise nämlich heute. Ja.

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Jetzt mit The Young Punks gemeinsam. Oliver Heldens und immer die besten neuen Hits.

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0: Immer die besten neuen Hits hier bei Energy. Gleich mit Nico Santos für euch. Außerdem Michael Schulte und Olivia Rodrigo macht den Anfang.
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Herzlich spät geworden hier bei Energy Montagnacht. Mittlerweile, finde ich, merkt man auch, dass jetzt so dieser Hauptsommer vorbei ist. Die Tage werden wieder kürzer, es ist dunkel. Ich hoffe, kommt jetzt gut bei eurem Ziel an. Annika Russo würde ich dabei begleiten mit Rose Colored Glasses und immer den besten neuen Hits.

0: Julian.
1: Um 23 Uhr an diesem Montag. Ich freue mich, dass ihr zu dieser späten Uhrzeit noch mit am Start seid. Lasst uns jetzt den Tag ganz entspannt gemeinsam ausklingen mit Teddy Swims und Mr. Know-It-All. Immer die besten neuen Hits.

Wie schmeckt eigentlich Waschbär? Und somit herzlich willkommen hier bei Energy in diesem Feierabend. Ich bin Julian. Mit der Schlagzeile hat heute die Bild-Zeitung aufgemacht, im Übrigen genau wie im letzten Jahr. Wie schmeckt eigentlich Waschbär? In Thüringen und Brandenburg werden Waschbären gerade in Gaststätten zubereitet, weil es da eine große Invasion gibt. 260.000 Waschbären wurden im letzten Jahr geschossen, weil es eben invasive Allesfresser sind und jetzt irgendwie Vögel und Amphibien und so eben bedrohen. Und so ist es eben im Wald, dass Jäger da aufpassen müssen, dass die Population passt. Aber es ist natürlich richtig schön reißerisch, ne? Waschbären, die Bankräuber unter den Waldbewohnern mit ihren süßen Masken, schwarzen Masken um die Augen, wo es immer so ein bisschen aussehen, als würden sie den nächsten Goldraub im Bodemuseum anstreben. Und die Kommentarspalte ist voll mit, wie kann man denn so süße Tierchen essen? Und die Menschen, da fällt mir fast das Kalbschnitzel aus dem Mund. Also diese Doppelmoral regt mich wirklich wahnsinnig auf. Einerseits zu monieren, dass man Waschbären isst. Andererseits, habt ihr schon einmal gesehen, wie niedlich Kälber aussehen, Rehe, ich sag nur Bambi, Enten, wahnsinnig süß, Lämpchen. Das alles kommt bei uns Deutschen wie selbstverständlich auf den Tisch. Aber bei Waschbären machen wir einen Strich, oder was? Also ich finde, das Recht, sich zu beschweren, haben wirklich nur Leute, die gar kein Fleisch essen. Von mir aus auch vegan leben, also vor allen Dingen vegan leben. Aber alle, die Fleisch essen und sich darüber aufregen, dass Waschbären auf den Teller kommen, das ist hier doppelmoralisch. Könnt ihr aber gerne auch anders sehen. 030 26 123 45.

Ray Dalton hören wir jetzt hier bei Energy, der US-Amerikaner, der schon viele musikalische Leben gelebt hat, in einer Anfangszeit bis in seine Teenagerjahre war, sehr erfolgreich Gospel-Sänger. Dann hat er für Macklemore Hits geschrieben, unter anderem Can't Hold Us, und seit 2020 in der ersten Reihe aufzufinden mit seiner eigenen Musik. Go That High, Ray Dalton, immer die besten neuen Hits.

0: Immer die besten neuen Hits hört ihr hier bei Energy gleich mit Jennifer Lopez für euch. Außerdem Milo und Paul Monkey macht den Anfang.
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Wer wird neuer James Bond? Energy ist an bei euch an diesem Feierabend. Ich bin Julian. Seit 5 Jahren warten wir auf die Nachricht, wie es weitergeht. Vor 5 Jahren wirklich, die Legacy von Daniel Craig ist fantastisch geendet. Man hat ihm auch wirklich ein Podest gebaut, die Macher von James Bond, weil er als erster James Bond gestorben ist. Also das gab es noch nie, dass James Bond in einem Film stirbt. Ich hoffe, ich habe jetzt nicht gespoilert, aber alle, die seit 5 Jahren diesen Film nicht angeschaut haben, stehen vermutlich auch nicht in Verdacht, es morgen zu tun. Deshalb fragt man sich in diesem riesen Franchise, wie es jetzt weitergeht. Es gibt Klarheit vor allen Dingen darüber, wer Regie führt. Das ist nämlich Denis Villeneuve, bekannt für Dune und Blade Runner. Der wird Ende 2027 bzw. 2028 den neuen Film in den Kinos vorstellen. Das weiß man jetzt schon, das ist eine große Neuigkeit. Aber wer James Bond spielen wird, das weiß man noch nicht. Heute kamen große Gerüchte auf, dass es eventuell der 36-jährige Brite Jack Lowden sein könnte. Hat schon mit Christopher Nolan gearbeitet in Dunkirk. Sieht aus, wie man sich einen Brite vorstellt. Also kaum Lippen, klar, aber dann blaue Augen, blonde Mähne, die er sich so zur Seite gegelt hat. Im Smoking durchaus vorstellbar als neuer James Bond. Das ist noch nicht aber confirmed. Was feststeht, wie gesagt, wer Regie führt und dass es jetzt eben Ende 2027 weitergehen wird in den Filmen. Ich freue mich da sehr drauf. Ich muss ehrlich sagen, Daniel Craig war mein James Bond 2006. Da war ich 11 Jahre alt, als ich zum allerersten Mal den James Bond mit ihm gesehen habe in den Kinos. Mein Opa hat mich da mit meinem Cousin mit reingeführt. Das war eine Offenbarung. Ich mochte alles. Ich mochte vor allen Dingen auch den Soundtrack, vor allen Dingen auch der letzte mit No Time to Die, Billie Eilish, vollkommen zu Recht den Oscar gewonnen. Das werden große Fußstapfen, egal wer dann diese versucht zu füllen. Vielleicht ja Jack Lowden.

Er ist so spät geworden hier bei Energy an diesem Montag, so spät, dass ich raus bin für heute. Ich habe Feierabend. Schön, dass ihr mit dabei wart. Ihr hört mich, wenn ihr denn wollt. Morgen wieder ab 20 Uhr bin ich für euch da. Bis dahin lasst ihr Energy durchlaufen. Wer macht damit nichts falsch? Ich verabschiede mich jetzt mit Hey That I Made You Love Me von Ariana Grande und sage ciao. Ich bin raus. Bis morgen.

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